0: wie das duftet.
1: Hallo, ich bin die Zimtstange. Ich bin ein ganz, ganz edles Gewürz. Zimt macht meine Mutter immer auf Milchreis drauf und auf Grieß.
2: Meine Mutter macht immer Zimt in Kuchen rein, in Apfelkuchen.
3: Das riecht auch so nach Weihnachten, weil dann riecht es, es gibt ja auch so Zimtsterne oder so. Es ist irgendwie so zimtig eben.
4: Zimtsterne, Zimtbrot, Zimtwaffeln. Bei diesen Süßspeisen sagt schon der Name, was drin ist. Eine Prise Zimt. Mehr sollte aber besser nicht hinein.
5: Wenn man das Gewürz ein bisschen kennt, dann muss man dementsprechend damit umgehen. Also vorsichtig bei Zimt.
4: Chefkoch Michael Hoffmann ist ein großer Zimtfan. Gerade zur Weihnachtszeit. Er gibt den Tipp,
5: dass man einfach so eine Zimtstange in die Soße reinlegt und lässt das so 10, 15 Minuten mitziehen. Und dann bekommt die Soße ein wunderbares weihnachtliches Aroma.
4: Als die Menschen Zimt entdeckten und ihre Nasen und Gaumen damit verwöhnten, gab es noch kein Weihnachtsfest. Zimt wird seit 5000 Jahren benutzt und ist damit eins der ältesten Gewürze.
5: Naja, also die Zimtstangen, die wir bekommen, die sind ja nicht 5000 Jahre alt.
4: Aber schon so lange beliebt.
2: Zimt? Wächst es auch schon so eingerollt?
4: Ja, eigentlich schon. Zimtpulver wird aus Zimtstangen hergestellt. Und die gerollten und getrockneten Zimtstangen sind nichts anderes als der innere Teil der Zimtbaumrinde. Genauer gesagt wird die Rinde der Zimtbaumzweige genommen. Die sind so dick wie ein Finger und wachsen an bis zu 10 Meter hohen Bäumen. Der beste Zimt kommt aus Sri Lanka, einer Insel südlich von Indien, im Indischen Ozean.
3: Eigentlich schmeckt es auch ganz gut, wenn man das mit Zucker vermischt.
6: Ja, also ich finde, es schmeckt richtig bitter, wenn man es so roh probiert ohne Zucker.
4: Das haben sich auch die Menschen im späten Mittelalter gedacht. Vor über 500 Jahren kombinierten sie Zimt mit Zucker. Damals war es aber nicht für jeden erschwinglich. Zimtstangen waren sehr teuer. Händler konnten damit eine Stange Geld verdienen. Eine alte Geschichte aus dieser Zeit besagt, dass die überaus reiche Handelsfamilie Fugger aus Augsburg einmal etliche Zimtstangen verbrannt hat, vor den Augen des Kaisers, als Zeichen für den Reichtum der Familie. Den Kaiser hat es nicht gestört. Denn in dem Feuer verbrannten sie auch seine Schuldscheine. Er hatte sich nämlich bei den Fugger Geld geliehen und war nun seine Schulden los. Den Zimtduft wird der Kaiser also nicht so schnell vergessen haben.
7: Mmh, wie das duftet!
4: Und jetzt das Orca-Plätzchen-Rezept mit Zimt. Butter-Zimtschnecken. Mal was anderes als Zimtsterne. Bitte alle Zutaten zusammenstellen. Wir brauchen 500 Gramm Mehl, 325 Gramm Butter, 125 Gramm Joghurt, eine Prise Salz, 4 Esslöffel Zucker, 1 Esslöffel Zimt, nicht gerade wenig, und 50 Gramm Hagelzucker. Dann kann's losgehen. Mehl in eine Schüssel sieben und in der Mitte eindrücken. Die Butter in kleinen Würfeln außen auf den Mehlrand geben. Joghurt und eine Prise Salz in der eingedrückten Mitte mit etwas Mehl verrühren. Alles schnell zu einem glatten Teig verkneten und kalt stellen. Die Hälfte des Teigs auf wenig Mehl, etwa 3 mm dick, zu einem Rechteck von ca. 50 x 25 cm ausrollen, also etwas größer als ein Blatt aus dem Drucker. Zucker und Zimt mischen und die Hälfte über den Teig streuen. Den Teig von der breiten Seite her aufrollen und mindestens eine Stunde kalt stellen. Die zweite Teighälfte könnt ihr genauso verarbeiten. Teigrollen in 0,5 cm dicke Scheiben schneiden und auf mit Backpapier ausgelegte Backbleche legen. Mit Hagelzucker bestreuen und im vorgeheizten Backofen bei 200 Grad etwa 15 Minuten backen. Wegen der großen Menge Butter sollte der Teig schnell verarbeitet werden. Zum Ausrollen des Teigs Frischhaltefolie verwenden, dazu zweimal etwa 50 cm lange Folie abreißen und den Teig zwischen den Folien ausrollen. Mehl zum Ausrollen ist hier nicht notwendig. Und die Arbeitsplatte bleibt sauber. Viel Spaß!

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0: Woher kommt die Erdbeere? In der Steinzeit wächst auf romantischen Waldlichtungen eine kleine rote Frucht, die schnell zu den Lieblingsspeisen der frühen Menschen gehört.
1: Oh, oh, oh, oh, Wald, oh, Lichtung, oh, Frucht, oh, gut, lecker, lecker, oh.
0: Obwohl die kleine, kaum fingernagelgroße Frucht botanisch zu den Nussfrüchten gehört, wird sie bereits früh als Walderdbeere bezeichnet.
1: Oh, oh, oh, ich nenne dich Erdbeere.
0: Bereits in der Antike wird sie auf Feldern kultiviert. Römische Dichter wie Ovid und Plinius verewigen ihren edlen Geschmack in holden Gedichten.
2: O Erdbeere, du süße Frucht des Waldes, nur dir möchte ich meine Liebe schenken, nur für dich will ich die auf der Erde verweilen. Nur für den zarten Geschmack deines fruchtigen Fleisches nehme ich die Mühsalen des Lebens auf mich. Oh, Erdbeere, ich liebe dich.
0: Wegen ihrer geringen Größe ist die schmackhafte Erdbeere jedoch zunächst nur den Reichen und Mächtigen vorbehalten. Das ändert sich erst 1712. Als französische Siedler in Nordamerika eine neue, großfruchtige Erdbeere entdecken.
3: Oh la la, c'est magnifique. So große Erdbeeren habe ich in meinem ganzen Leben noch nicht gesehen. Da werden meine Brüder und Schwestern in Europa Augen machen. Oh!
0: Von diesem Zeitpunkt an ist auch in Europa die großfruchtige amerikanische Virginia-Erdbeere das Maß aller Dinge. Für den endgültigen Durchbruch der Erdbeere sorgt jedoch ein französischer Militärmathematiker. Eigentlich soll François Fraisier 1714 im Auftrag des französischen Staates die spanischen Seehäfen in Peru und Chile ausspionieren. Doch Fraisier ist vielmehr an der Flora und Fauna Südamerikas interessiert.
4: Was sind denn das nur für exotische Pflanzen? Soll doch der König von Frankreich selbst aus Versailles hierher kommen und die spanischen Kriegsschiffe zählen. Ich wandere lieber durch die herrliche frische Natur. Und erfreue mich der lieblichen Blumen.
0: Dabei entdeckt Fraisier eine noch größere Erdbeerenart, die sogenannte Chile-Erdbeere. Aus ihr und der Virginia-Erdbeere kreuzen holländische Botaniker im Jahr 1750 die heute noch in unseren Gärten heimische Art. Ein Jahr später lässt König Georg II. Von Hannover die neue Art erstmals in Deutschland pflanzen.
5: Hier, pflanze mir diese neue große Erdbeerenart, Gärtner. Wenn ich wiederkomme, ist er drin.
6: Sehr wohl, Majestät. Die Früchte werden euren königlichen Gaumen nicht enttäuschen.
5: An die Arbeit!
0: Damit nicht nur Könige in den Genuss der neuen großen Erdbeeren kommen, werden im 19. Jahrhundert nahe Baden-Baden die ersten gewerbsmäßigen Erdbeerplantagen Deutschlands angelegt. Der Durchbruch der reichhaltig mit Vitamin C gesegneten Frucht zur Volksbeere ist damit geschafft. Heute geben 96% aller Deutschen an, gerne Erdbeeren zu essen. Jeder Bundesbürger verdrückt pro Jahr rund 3 Kilogramm der süßen Früchte.

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0: das Piment. Ich bin ein Gewürz, das keiner kennt.
1: Piment hat vielleicht was mit Pfefferminz zu tun, also ein bisschen vielleicht. Klingt ähnlich.
2: Piment ist so ein bisschen milder.

0: an Pfeffer und einen Hauch von Zimt und Muskat. Die Chinesen nennen es deshalb 100 Aromenpfeffer. Bei den Engländern heißt es Allgewürz, weil sie damit vor 300-400 Jahren fast alles gewürzt haben. Und heute?
1: Ich bin das Piment. Ich bin ein Gewürz, das keiner kennt.
2: Wie Vanille, was Leichtes, nicht sowas wie Curry oder so.
0: Leicht und mild schmeckt Piment nicht gerade, sondern stark und würzig. Das liegt am Pimentöl. Die erbsengroßen Pimentkörner werden, noch bevor sie reif sind, vom Baum gepflückt, denn sonst verfliegt das Pimentöl und damit das Aroma. In Jamaika und überhaupt in den Ländern Mittelamerikas sind Pimentkörner sehr beliebt. Auch die frischen Blätter des immergrünen Baums dienen als Gewürz. Und mit dem aromatischen Holz wird dort am Strand gegrillt, während wir in Mitteleuropa im Dezember eher frösteln. Die Temperaturen auf Jamaika liegen eben das ganze Jahr bei etwa 25 Grad. Beneidenswert. Bei uns ist Piment etwas in Vergessenheit geraten. Beim Kochen und Backen benutzen es nur wenige. Aber es wird in einige Wurstarten gemischt und steht in den geheimen Rezepten der Weihnachtsbäcker. Allein der Name, 100 Aromenpfeffer.
3: Mmh, wie das duftet!
0: Und jetzt das Orca-Plätzchen-Rezept mit Piment. Leckere Pariser Stangen. Als Zutaten benötigt ihr 250 Gramm Zucker, 150 Gramm gemahlene Haselnüsse, 100 Gramm gemahlene Mandeln, ein Päckchen Vanillezucker, eine Prise Nelkenpulver, eine Prise Pimentpulver, ein ganzes Ei, ein Eigelb und für die Glasur ein Eiweiß und 125 Gramm Puderzucker. Ein Erwachsener sollte dabei sein, wenn es an Mixer und Backofen geht. In einer Schüssel den Zucker mit Haselnüssen, Mandeln, Vanillezucker und den Gewürzen vermischen. Das Ei mit dem Eigelb gründlich verquirlen und hinzufügen. Alles zu einem festen Teig vermengen. Mit Folie abdecken und mindestens eine Stunde im Kühlschrank ruhen lassen. Dann rechtzeitig den Ofen auf 200 Grad vorheizen. Die Arbeitsfläche mit Zucker bestreuen und darauf den Teig gut 1,5 Zentimeter dick ausrollen. Mit einem Messer in kleine Stangen schneiden, etwa 2x4 Zentimeter groß. Die Stangen auf ein gefettetes oder mit Backpapier belegtes Blech legen. Für die Glasur das Eiweiß ganz steif schlagen, sodass ein Messerschnitt sichtbar bleibt. Den Puderzucker nach und nach dazu sieben, dabei jeweils weiterschlagen, bis der Zucker vom Eischnee völlig aufgenommen ist. Endspurt. Die Stangen mit der Glasur bestreichen, in den heißen Ofen auf die untere oder mittlere Schiene schieben und 12 bis 15 Minuten backen. Die Glasur soll dabei hell bleiben. Gutes Gelingen!

0: Ein Schatz aus Gold und Silber. »Ich habe ein Geheimnis, das ihr nicht kennt«, sagte Oskar zu Viktor und zu Jakob und Robert, die in Jules Zimmer saßen und Karten spielten und ihn nicht mitspielen lassen wollten. Oskar war ärgerlich auf die Großen. Nie durfte er dabei sein. »Du hast ein Geheimnis?« fragte Viktor. »Was ist es denn?« »Das verrate ich euch nicht«, erwiderte Oskar. »Denn sonst ist es ja kein Geheimnis mehr.« »Na, dann behältst du deine Geheimnisse am besten für dich selbst und lässt uns in Ruhe damit«, sagte Jule. »Geh jetzt in dein Zimmer und spiel.« Immer wollten alle nur, dass er in sein Zimmer ging und spielte. Oskar wollte jetzt nicht spielen. Er wollte bei den Großen sein und sich unterhalten. Und außerdem wollte er vor Jakob und Viktor gern ein wenig wichtig tun. »Ich weiß nämlich, wo ein Schatz vergraben liegt«, sagte Oskar. »Erzähl du nur«, sagte Jule. »Du musst doch nicht denken, dass einer von uns auch nur ein Wort von dem glaubt, was du dir da wieder zurechtspinnst.« Robert grinste. »Was ist denn das für ein Schatz?« »Das sage ich nicht«, erwiderte Oskar und strahlte. Robert hatte angebissen. »Und ich habe auch eine Schatzkarte dazu.« »Ja«, sagte Jule, »das wissen wir. Nun geh und lass uns endlich in Ruhe mit deinen Schätzen.« Diese blöde Jule. Immer wollte sie Viktor, Jakob und Robert nur für sich allein haben. »Pass auf, dass du nicht bald genauso viele Ärgerfalten bekommst wie Mama«, sagte Oskar und verließ Jules Zimmer mit einem lauten Türknall. Genauso hatte es Papa auch schon einmal gemacht. Bei Mama in der Küche. Danach hatte Mama ganz erschrocken auf dem Küchenstuhl gesessen und eine Weile lang gar nichts mehr gesagt, bis es Papa leid tat. Da war er dann zurückgekommen und hatte Mama um Verzeihung gebeten und er hatte ihr sogar einen Blumenstrauß mitgebracht. Die Blumen waren aus dem Garten gewesen, wo Mama sie auch selbst pflücken konnte, aber das hatte Mama zum Glück nicht gemerkt. Dabei merkte sie sonst alles. Aber Jule saß nicht geknickt auf dem Küchenstuhl. Und Oskar bat sie auch nicht um Verzeihung, weder mit Blumen noch ohne. Er legte sich auf den Fußboden in seinem Zimmer und ärgerte sich. Er mochte Viktor und Jakob und Robert und besonders mochte er Viktor. Was hatte er ihnen getan, dass er nie dabei sein durfte? Er konnte genauso gut Karten spielen wie sie. Er konnte Mau Mau und Schwarzer Peter und selbst Karten mischen konnte er. Oskar seufzte. Und warum fiel den Großen auch nie etwas Richtiges zum Spielen ein? Versteck wollten sie nicht spielen, fangen wollten sie nicht, zum Indianerzelt bauen hatten sie auch keine Lust und nicht einmal Schatz suchen wollten sie mitspielen. Immer saßen sie nur rum und redeten. Aber er würde sie schon noch dazu bringen, seine Schatzkiste ernst zu nehmen. Und er wusste auch schon wie. Oskar erhob sich. »Bauer Johansen«, fragte er, »weißt du, was eine Schatzkarte kostet?«
1: »Eine Schatzkarte?«
0: überlegte Bauer Johansen und fuhr sich mit seiner furchigen Hand über die Bartstoppeln im Gesicht.
1: »Kann man denn Schatzkarten kaufen?«
0: »Bei mir kann man«, erwiderte Oskar. »Glaubst du, dass 100 € zu teuer ist?«
1: »Es kommt darauf an, wie wertvoll der Schatz ist«, gab Bauer Johansen zu bedenken. »Für einen echten Schatz aus Gold und Silber sind 100 € ein guter Preis.«
0: »Und 1000?«
1: »Du bist mir ja ein ordentlicher Geschäftsmann«, lächelte Bauer Johansen. »Aber so viel hat hier wohl leider keiner.«
0: 100 ist auch besser«, sagte Oskar. »Ich weiß nämlich schon, wie man 100 schreibt.« Was für ein großartiges Gefühl, hinter einer Obstkiste aus Holz auf der Wiese vor dem Haus zu sitzen, eine Schatzkarte im Angebot zu haben und auf 100 € zu warten. Aber vorläufig kam erst einmal nur der struppige Hund von Bauer Johansen angelaufen. Er lief schnuppernd um die Kiste herum und zog enttäuscht wieder ab. Schatzkarten waren nicht nach seinem Geschmack. Auch Mama wollte keine 100 € für eine Schatzkarte ausgeben. Sie kam in den Garten und hängte Wäsche auf. Sie freute sich darüber, dass Oskar so geduldig hinter einer Holzkiste saß und keine Dummheiten anstellte.
2: »Schatzkarten zu verkaufen«, rief Oskar.
0: 100 €, las Mama auf dem kleinen Papierschild, das Oskar vor sich aufgestellt hatte und staunte. »Das hast du aber schön geschrieben.« Dann kamen auch Robert und Jakob aus dem Haus.
2: »Wollen sie dich verkaufen?«, fragte Robert. Für 100 € können wir ihn doch ruhig mitnehmen, schlug Jakob vor. Er kann uns die Schuhe putzen.
0: Quatsch, rief Oskar. Das ist die Schatzkarte, die 100 € kostet, und nicht ich.
1: Auch Lars kam angetappelt. Er hätte sicher gern eine Schatzkarte gekauft, doch er besaß natürlich keinen Cent.
0: Er setzte sich zu Oskar hinter die Obstkiste und bohrte in der Nase. Und nun sah es sogar aus, als kosteten Oskar und Lars zusammen 100 €.
2: Vielleicht will uns ja wirklich jemand kaufen, überlegte Oskar. Dann nehmen wir das Geld und reißen hinterher wieder aus.
0: Aber auch Oskar und Lars zusammen wollte niemand kaufen.
1: Doch dann geschah endlich das, worauf Oskar gewartet hatte. Jule kreischte. Bis in den Garten hinaus konnte er sie hören.
3: »Wo ist mein ganzer Schmuck?«
2: »Jetzt muss sie doch meine Schatzkarte kaufen«, erklärte Oskar triumphierend. »Ich habe nämlich alles vergraben und sie weiß nicht wo. So macht man das.«
1: Jule kam in den Garten gelaufen.
3: »Mama«, rief sie, »weißt du, wo mein Schmuck hin ist? Das ganze Schubfach ist leer und mein Schminkzeug ist auch weg.«
1: Mama stand mit einer Harke in ihrem abgeernteten Gemüsegarten und hatte neue Petersilie gesät. Wo Jules Schmuck hin war, wusste sie auch nicht.
2: »Schatzkarten zu verkaufen«, rief Oskar hinter seiner Obstkiste.
0: Jule blieb stehen. Dann kam sie langsam auf Oskar zu. Sie hatte verstanden.
2: »Sofort gibst du mir meinen Schmuck zurück.«
3: »Du kannst eine Schatzkarte kaufen«, schlug Oskar vor. »Nur 100 €. Dann findest du ihn selbst. Viktor und Jakob und Robert können dir ja suchen helfen.«
2: »Mama«, schrie Jule, »hast du das gehört? Oskar hat meinen Schmuck irgendwo versteckt und will ihn mir nicht wiedergeben. Und dann will er auch noch 100 € dafür.«
3: »Oskar, jetzt reicht es. Müssen wir jeden Tag Ärger mit dir haben?«
1: Mama kam mit ihrer Harke in der Hand und einem unheilverkündenden Gesicht auf Oskar zugelaufen. Sie hatte ziemlich lange gebraucht, ihre Gemüsebeete wieder in Ordnung zu bringen, und von vergrabenen Schätzen hielt sie offensichtlich auch nicht viel. Genauso wenig wie Jule. Aber diesmal wollte Oskar nicht nachgeben. Er ließ sich nicht jedes Mal seine Freude verderben. Deshalb versuchte er ein Gesicht, das genauso drohend aussah wie das von Jule und Mama. Aber es ist schwer, ein drohendes Gesicht zu machen, wenn man in Wirklichkeit lieber davonlaufen würde.
2: »Jetzt guckt er auch noch frech!«, schrie Jule.
1: Doch da brummte von der Straße her zum Glück ein Auto. Papa kam von der Arbeit. Ob er auch noch ärgerlich auf Oskar war?
3: »Weißt du, was Oskar wieder gemacht hat?«,
1: rief Jule noch, bevor er ganz aus dem Auto gestiegen war. Papa kam über die Wiese geschlendert und sah überrascht auf die Schatzkarte mit den vielen Strichen und Linien und Kreuzen, die Oskar unter der Obstkiste hervorgezogen hatte. Ängstlich beobachtete Oskar seine Augen. Aber da waren sie wieder. Die Schmunzelfältchen in seinem Gesicht waren wieder da. Und je länger Papa auf die Karte blickte, umso mehr wurden es, bis seine Augen kleine, fröhliche Schlitze waren, die Oskar vergnügt ansahen. Papa verstand ihn. Oskar hatte es gewusst.
2: »Eine echte zerknitterte Schatzkarte«, sagte Papa staunend, »dass ich so etwas noch einmal in meinen Händen halte. 100 € willst du dafür haben? Hier, bitte, da sind 1000.
1: Er drückte Oskar einen Geldschein aus Luft in die Hand und zwinkerte ihm fröhlich zu.
2: »Und alles darauf ist genau zu erkennen. Zaun und Garage und Kirschbaum und Steinmauer und Johansens Scheune. Und mit so einer wunderbaren Karte habt ihr den Schatz noch nicht gefunden? Das ist mal wieder typisch Frauen.«
1: Papa schüttelte den Kopf.
2: »Keine Ahnung von Schatzsuche.«
1: Er gab Mama einen Kuss und einen Klaps auf den Po und dann nahm er Oskar bei der Hand und sagte,
2: »Ich finde ihn. Keine Angst, mit so einer Karte finde ich jeden Schatz der Welt.«
1: Und als Lars sah, wie sich Oskar hinter seiner Obstkiste erhob und wie Papa seine Aktentasche auf die Wiese stellte und mit Oskar zusammen zum Gartentor marschierte, mit einer Schatzkarte in der Hand, um einen echten Schatz zu finden, da riss er sich von Mama los und lief Oskar und Papa hinterher.
2: »Auch Schatz«, rief er.
1: Und da hatte er sein zweites Wort gelernt.
0: Papa sah Mama an und Mama sah Papa an. Sie sah noch immer ein wenig blass und müde aus, aber auch um ihre Augen tanzten plötzlich Schmunzelfältchen. Es war das erste Mal, dass Oskar so viele hübsche Fältchen in ihrem Gesicht bemerkte. Und plötzlich wusste er, dass das Allerbeste noch bevorstand.

0: Oh, das ist für mich das Schönste am ganzen Tag. Eine Badewanne voll Wasser, voller Schaum und ich mittendrin. Ein Stück Seife und einen Waschlappen und dann runter mit dem Dreck. Und hier habe ich eine neue Badebürste und damit kann ich mir den Rücken schrubben. Und das hier ist ein weiches, molliges Handtuch, damit ich mich hinterher abtrocknen kann. Aber dann gibt es eben noch etwas, was die Badewanne zum schönsten Platz auf der ganzen Welt macht. Könnt ihr euch denken, was es ist? Das ist ein sehr, sehr guter Freund von mir. Ja, mein ganz besonderer Liebling ist das.
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0: Rumpelstilzchen. Es war einmal ein Müller. Er war arm, aber er hatte eine schöne Tochter. Nun traf es sich, dass er mit dem König zu sprechen kam und zu ihm sagte: »Ich habe eine Tochter, die kann Stroh zu Gold spinnen.« Dem König, der das Gold liebte, gefiel die Kunst und er befahl, dass die Müllerstochter bald zu ihm gebracht werden sollte. Dann führte er sie in eine Kammer, die ganz voll Stroh war, gab ihr ein Spinnrad und sprach: »Wenn du diese Nacht durch bis morgen früh dieses Stroh nicht zu Gold versponnen hast, so musst du sterben.« Darauf wurde die Kammer verschlossen und sie blieb allein darin. Da saß nun die arme Müllerstochter und wusste sich keinen Rat, denn sie verstand gar nichts davon, wie man Stroh zu Gold spann, und ihre Angst wurde immer größer, bis sie zu weinen anfing. Da ging auf einmal die Tür auf, und ein kleines Männchen trat herein und sprach: »Guten Abend, Jungfer Müllerin, warum weinst du so sehr?« »Ach«, antwortete das Mädchen, »ich soll Stroh zu Gold spinnen und verstehe das nicht.« Da sprach das Männchen: »Was gibst du mir, wenn ich dir's spinne?« »Mein Halsband«, sagte das Mädchen. Das Männchen nahm das Halsband, setzte sich vor das Rädchen und schnurr, schnurr, schnurr, dreimal gezogen war die Spule voll. Dann steckte es eine andere auf und schnurr, schnurr, schnurr, dreimal gezogen war auch die zweite voll. Und so ging es fort bis zum Morgen. Da war alles Stroh versponnen und alle Spulen waren voller Gold. Als der König kam und nachsah, da staunte er und freute sich. Aber sein Herz wurde nur noch begieriger und er ließ die Müllerstochter in eine andere Kammer voll Stroh bringen, die noch viel größer war, und befahl ihr, auch dieses Stroh in einer Nacht zu spinnen, wenn ihr das Leben lieb wäre. Das Mädchen wusste sich nicht zu helfen und weinte. Da ging abermals die Tür auf und das kleine Männchen kam und sprach: »Was gibst du mir, wenn ich dir das Stroh zu Gold spinne?«
1: »Meinen Ring«, antwortete das Mädchen. Das Männchen nahm den Ring und fing wieder an, mit dem Spinnrad zu schnurren und hatte bis zum Morgen alles Stroh zu glänzendem Gold gesponnen. Der König freute sich über die Maßen bei dem Anblick, war aber noch immer nicht des Goldes satt, sondern ließ die Müllerstochter in eine noch größere Kammer voll Stroh bringen und sprach: »Die musst du noch in dieser Nacht verspinnen. Wenn dir das gelingt, sollst du meine Frau werden.« »Denn«, dachte er, »eine reichere Frau kannst du auf der Welt nicht haben.« Als das Mädchen allein war, kam das Männlein zum dritten Mal wieder und sprach:
0: »Was gibst du mir, wenn ich dir auch diesmal das Stroh spinne?«
1: »Ich habe nichts mehr, das ich dir geben könnte«, antwortete das Mädchen.
0: »So versprich mir, wenn du Königin wirst, dein erstes Kind.«
1: »Wer weiß, wie alles kommt«, dachte die Müllerstochter und wusste sich in der Not nicht anders zu helfen und versprach dem Männchen, was es verlangte. Dafür spann das Männchen noch einmal das Stroh zu Gold, und als am Morgen der König kam und alles fand, wie er es gewünscht hatte, so hielt er Hochzeit mit ihr, und die schöne Müllerstochter ward eine Königin. Nach einem Jahr brachte sie ein schönes Kind zur Welt und dachte gar nicht mehr an das Männchen. Da trat es in ihre Kammer und sprach:
0: »Nun gib mir, was du versprochen hast.«
1: Die Königin erschrak und bot dem Männchen alle Reichtümer des Königreiches an, wenn es ihr nur das Kind lassen wollte. Aber das Männchen sprach:
0: »Nein, etwas Lebendes ist mir lieber als alle Schätze der Welt.«
1: Da fing die Königin so an zu jammern und zu weinen, dass das Männchen Mitleid mit ihr hatte und sprach:
0: »3 Tage will ich dir Zeit lassen. Wenn du bis dahin meinen Namen weißt, so sollst du dein Kind behalten.« Nun dachte die Königin die ganze Nacht über an alle Namen, die sie jemals gehört hatte, und schickte einen Boten über Land. Der sollte sich weit und breit nach neuen Namen erkundigen. Als am anderen Tag das Männchen kam, fing sie an mit Kaspar, Melchior, Balthasar und sagte alle Namen, die sie wusste, nach der Reihe auf. Aber bei jedem sprach das Männlein, so heiß ich nicht. Den zweiten Tag ließ sie bei allen Leuten herumfragen und sagte dem Männlein die ungewöhnlichsten und seltsamsten Namen vor. Rippenbiest, Hammelwade, Schnürbein, aber es blieb dabei. So heiß ich nicht. Am dritten Tag kam der Bote wieder zurück und erzählte, neue Namen habe ich keinen einzigen finden können. Aber als ich an einem hohen Berg um die Waldecke kam, wo Fuchs und Hase sich gute Nacht sagen, so sah ich ein kleines Haus und vor dem brannte ein Feuer und um das Feuer sprang ein gar zu lächerliches Männchen, hüpfte auf einem Bein und schrie, heute back ich, morgen brau ich, übermorgen hol ich der Königin ihr Kind. Ach, wie gut, dass niemand weiß, dass ich Rumpelstilzchen heiß. Da war die Königin ganz froh, dass sie den Namen wusste. Und als bald darauf das Männlein kam und sprach, nun, Frau Königin, wie heiß ich? Fragte sie erst, heißt du Kunz? Nein. Heißest du Heinz? Nein! Heißt du etwa Rumpelstilzchen? Das hat dir der Teufel gesagt! Das hat dir der Teufel gesagt! Schrie das Männlein und stieß mit dem rechten Fuß vor Zorn so tief in die Erde, dass es bis an den Leib hineinfuhr. Dann packte es in seiner Wut den linken Fuß mit beiden Händen und riss sich selbst mitten entzwei.

0: Woher kommt der Zimt? Bereits im 3. Jahrtausend vor Christus würzen die Bauern in Ceylon ihren Tee mit Zimt.
1: Lecker Tee. Lecker Zimt. Ich probiere mal. Heiß. Aber lecker.
0: Das bräunliche Gewürz ernten die Bauern vom Zimtbaum, dessen Rinde abgeschabt und zu kleinen Stangen gerollt wird. In Deutschland ist die fernöstliche Kostbarkeit zu diesem Zeitpunkt noch gänzlich unbekannt.
2: Zimt? Nie gehört, also was soll denn das sein? Also ich esse Dinkel.
0: Erst als wagemutige Kaufleute aus Ceylon mit kleinen Flößen den Weg übers Meer nach Arabien suchen, wird das braune Gewürz auch außerhalb Asiens bekannt.
3: Was bringst du mir mit, abenteuerlustiger Kaufmann aus dem fernen Ceylon?
4: Zimt, edler Pascha. Die kleinen braunen Stangen sind in unserer Heimat als Delikatesse hoch geschätzt.
3: So. Zimt, was? Und für was ist er zu gebrauchen? Dein Zimt?
4: Es lassen sich die köstlichsten Speisen damit verfeinern, edler Pascha.
3: Gib her und lass mich kosten, Kaufmann. Oh, welch feiner Genuss. Du hast nicht zu viel versprochen.
0: Manch arabischer Kaufmann verdient sich in der Folgezeit eine Menge Geld mit den kleinen Stangen aus Asien. Vor allem Römer und Griechen können nicht genug von dem neuen Gewürz bekommen. Um den Preis hochzuhalten, verschweigen die arabischen Zwischenhändler allerdings die genaue Herkunft ihrer begehrten Ware. Stattdessen erfinden sie die abenteuerlichsten Geschichten über die braunen Stangen.
5: In meiner geliebten arabischen Heimat gibt es die seltsamsten Dinge. Bunt glänzende Vögel, die ihre Nester aus Zimtstangen bauen. Es ist gefährlich und erfordert außerordentlichen Mut, auf hohe Türme zu klettern, um den seltenen Vögeln das edle Gewürz zu entreißen.
0: Erst der portugiesische Seefahrer Vasco da Gama erfährt bei seiner Landung auf Ceylon im Jahr 1498,

0: die Wahrheit über die Herkunft der kleinen braunen Stangen.
1: Vogelnester! Die Araber spinnen wohl, das sind Bäume! Zimtbäume!
0: Billiger wird das Gewürz durch die europäische Entdeckung der Zimtbäume jedoch nicht. Besonders eindrucksvoll beweist das der schwerreiche Kaufmann Jakob Fugger aus Augsburg bei einem Treffen mit Kaiser Karl V. Anfang des 16. Jahrhunderts.
2: Mein liebes Kaiserlein, wie steht's denn nun mit der Rückzahlung deiner nicht eben geringen Schulden bei mir?
3: Verehrter, großherziger, gutmütiger, edler Fugger, wie kann ich? Meine Taschen sind leer. Ich gebe Ihnen alles, was einem Kaiser würdig ist, aber Penunzen habe ich keine mehr.
2: Schon gut, Kaiserlein. Weil ich ein großzügiger Kaufmann bin, werde ich dir deine Schulden erlassen und den Schuldschein verbrennen.
0: Um seinen unermesslichen Reichtum zu demonstrieren, verbrennt Fugger den Schuldschein des Kaisers auf einem Scheiterhaufen aus teuren Zimtstangen. In den folgenden Jahrhunderten sinkt der Preis für die begehrten Stangen. Vor allem in der Weihnachtszeit kann sich deshalb jeder den Geschmack des fernöstlichen Gewürzes leisten.
4: Hohoho! Zimtsterne und Lebkuchen für alle, die nicht Fugger heißen! Hohoho!
0: Allerdings sollte darauf geachtet werden, woher der Zimt stammt. Billiger Cassia-Zimt aus China kann nämlich gesundheitsschädliche Stoffe enthalten. Besser ist der feinere Ceylon-Zimt.
5: Billig kann jeder. Ich ess nur, was gesund ist.

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0: wie das duftet.
1: Hallo, ich bin die Vanille. Ich bin die Königin von allen Gewürzen und ich schmecke ganz lecker. Ihr müsst mich auch mal probieren.
2: Meine Mutter macht immer Vanillestäbchen in Äpfel rein und dann riechen die immer gut und ich mag Vanille auch gerne.
1: Vanille ist für mich so, es hat so einen ganz leichten Geschmack.
0: Also Vanille ist für mich Eis.
1: Vanille, das riecht ja auch irgendwie manchmal so ein bisschen nach Weihnachten und so und dann erinnert mich das auch so ein bisschen an Weihnachten und Plätzchen und Geschenke und sowas.
3: Vanille bedeutet übersetzt kleine Schote und beschreibt die Vanillestange oder Schote, aus der das Pulver gewonnen wird. Die Vanille kommt aus Mittelamerika und dem benachbarten Mexiko und ist beliebt auf der ganzen Welt, vor allem in süßen Sachen.
2: Ich habe einmal einen ganzen Löffel reingemacht und das schmeckte richtig scheußlich. Am besten nimmt man eine Messerspitze voll. Vanille ist die Königin der Gewürze, weil es in den meisten Ländern verbreitet ist.
1: Und vielleicht einfach, weil das so gut schmeckt.
0: Weil es vielleicht in sehr vielen Gewürzen vorkommt. In sehr vielen Gerichten.
2: Und am meisten Geld irgendwie einbringt. Das ist am teuersten.
3: Und wie? Besonders die Vanillestange, also nicht das Pulver, kostet viel. Safran ist das teuerste Gewürz der Welt und trotzdem findet Chefkoch Michael Hoffmann die Vanille am besten.
4: In der Patisserie, also in der Süßspeisenküche auf jeden Fall, ja. Da sehe ich die Vanille als die Königin an, weil es einfach was ganz Besonderes ist, ja. Einmal ist es wirklich

0: Auf die Idee mit dem Vanillekakao sind schon die Ureinwohner Mexikos gekommen, lange bevor Spanien das Land erobert hat. Die Indianer der Azteken waren es, die Vanilleschoten in ihre heißgeliebte Schokolade gerieben haben, als Aroma und als Fitmacher in allen Lebenslagen. Vor 500 Jahren kamen die Schoten auch nach Europa. Spanische Schiffe hatten sie an Bord. In anderen Gegenden der Welt konnte lange Zeit keine Vanille geerntet werden. Aus den wunderschönen weißen Blüten entwickelten sich einfach keine Vanilleschoten. Irgendwann fanden Forscher heraus, dass eine ganz bestimmte kleine Biene die Blüten mit anderen Blütenpollen bestäuben muss. Und schon klappte es auch anderswo. Zuerst übernahmen die Bauern die Aufgabe der Biene. Später hat man die kleinen Bienen einfach in anderen Ländern gezüchtet.
1: Hallo, ich bin die Vanille. Ich bin die Königin von allen Gewürzen.
0: Weil die Herstellung von Vanille so teuer ist, die Schoten müssen Wochen und Monate getrocknet werden, hatten die Forscher noch eine andere Idee. Warum echte Vanille, wenn es auch künstlich geht? Vor 130 Jahren erfand ein deutscher Chemiker das erste künstliche Aroma der Welt. Vanillin, hergestellt aus, haltet euch fest, aus Fichten. Vanillearoma aus Bäumen. Heute wird 300 Mal mehr unechte Vanille gegessen als echte. Aber die echte enthält neben dem Vanillin noch viele weitere Aromastoffe, die erst den richtigen Vanillegeschmack ausmachen.
2: Mmh, wie das duftet!
0: Und jetzt das Orca-Plätzchen-Rezept mit Vanille. Vanilleplätzchen. Als Zutaten benötigt ihr diesmal ein Stündchen Zeit, einen Erwachsenen zum Aufpassen oder Mitbacken und für etwa 40 Plätzchen diese 7 Sachen. 125 Gramm Butter, 125 Gramm Zucker, 3 Päckchen Vanillezucker, eine Prise Salz, 2 Eier, 250 Gramm Mehl, ein halbes Päckchen Backpulver, 3 Esslöffel Milch, 250 Gramm Puderzucker, 3 bis 4 Esslöffel Wasser, 75 Gramm bunte Schokolinsen und 50 Gramm bunte Zuckerperlen. Waren doch mehr als 7 Sachen. Seid ihr bereit? Butter, Zucker, Vanillezucker und Salz zu einer cremigen Masse rühren. Eier nach und nach hinzufügen. Mehl, Backpulver und Milch kommen auch dazu. Alles wird zu einem glatten Teig verarbeitet. Den Teig in einen Spritzbeutel mit Sterntülle füllen und auf 2 mit Backpapier ausgelegte Backbleche die Vanilleplätzchen spritzen. Im vorgeheizten Backofen, 175 bis 200 Grad dürfen es sein, etwa 10 bis 12 Minuten backen. Puderzucker und die 3 bis 4 Esslöffel Wasser glatt rühren, Plätzchen damit bestreichen, mit Schokolinsen und Zuckerperlen verzieren. Fertig! Die müssen auch bestimmt nicht lange abkühlen.

0: Woher kommt die Erbse? In der Steinzeit gehört die Erbse zu den Grundnahrungsmitteln der frühen Ackerbauern. Die Verehrung des proteinreichen Gemüses findet ihren Ausdruck angeblich in der mystischen Gestalt des germanischen Erbsenbären.
1: Mächtiger Erbsenbär, der du vom Gott des Donners zu uns geschickt wurdest. Wir Germanen danken dir für die reichhaltige Ernte köstlicher Erbsen.
2: Erbsen.
0: Doch auch in Syrien, Griechenland und in der Türkei genießt man schon früh die kleinen Samen der Erbsenpflanze. Der griechische Arzt Dioskorides empfiehlt im 1. Jahrhundert nach Christus Erbsenmehl als Heilmittel gegen Hunde und Schlangenbisse.
3: Wenn dich ein Hund oder eine Schlange beißt, so streue Erbsenmehl auf die Wunde oder fertige ein Pflaster aus Erbsenmus und Honig.
0: Als Fruchtbarkeitsmittel ist die Erbse hingegen kaum tauglich. Im Gegenteil, wie die meisten Hülsenfrüchte enthält sie Phytoöstrogene, die die Fruchtbarkeit bei Säugetieren herabsetzen. In Indien werden Suppen aus Erbsenhülsen deshalb bereits früh als empfängnisverhütendes Mittel benutzt.
4: O Rashid, heute Abend wollen wir wieder das Kopfkissen miteinander teilen.
5: Oh, aber Frau, wir haben doch schon 9 Kinder. Ein 10. wird zu viel für uns.
4: Dann müssen wir viel Suppe aus Erbsenhülsen essen.
5: Nicht schon wieder Suppe aus Erbsenhülsen. Ich will nicht mehr.
0: Dass die Schalen auch andere Nebenwirkungen haben, bleibt kaum einem Erbsenesser verborgen. Im Mittelalter lautet deshalb ein geläufiger Spruch,

0: Trotzdem ist die Erbse im Mittelalter das meistgegessene Gemüse in Deutschland. Im 17. Jahrhundert werden die ersten Sorten gezüchtet, die nicht mehr zu Mus gekocht werden müssen, sondern unreif und grün gegessen werden können. Vor allem am Hof des französischen Sonnenkönigs Ludwig XIV. Erfreuen sich diese neuen Erbsen größter Beliebtheit.
1: Mon Dieu, bei allem, was ich mir bisher in meinen königlichen Leib geschlagen habe, gehört diese kleine grüne Erbse eindeutig zum Besten. Bon.
0: Auch in Märchen wird die Erbse in der Folgezeit verewigt. So etwa in Hans Christian Andersens Märchen von der Prinzessin auf der Erbse. Ihre zarte, empfindliche Haut kann eine Erbse durch etliche Polster und Kissen erspüren. Andersens Märchen ist ein Hinweis darauf, dass die Erbse bereits seit Jahrhunderten als hautpflegendes Schönheitsmittel benutzt wird.
2: Oh Mann, es ist total öde. Voll crazy. Ich habe schon wieder einen Pickel auf der Nase. Mom! Mama! Ich brauche sofort eine Gurkenmaske. Oh Mann, sofort! Oh.
3: Kind, nimm Erbspüree. Das hat schon deine Großmutter benutzt. Hilft viel besser.
0: Heute werden jährlich rund 20 Millionen Tonnen Erbsen geerntet. Führend in der Produktion von Erbsen sind Indien, China und Kanada. Die Bundesrepublik liegt nach Frankreich auf Platz 2 der größten Erbsenproduzenten in der Europäischen Union.

0: jetzt mal den kleinen Mann.
1: Aber du bist doch viel zu groß.
0: Na gut, ich mach mich halt klein.
1: Ah.

Flüssigkeit. Die Frau rief: Mann, wo bleibst du bloß? Wetten, das geht gleich los. Sie fragte: War was? Nein, was soll schon sein?

0: Der Froschkönig oder der eiserne Heinrich. In alten Zeiten, als das Wünschen noch geholfen hat, lebte einmal ein König. Der hatte wunderschöne Töchter. Die jüngste von ihnen war so schön, dass die Sonne selber, die schon so vieles gesehen hatte, sich wunderte, so oft sie in ihr Gesicht schien. Nahe bei dem Schlosse war ein großer dunkler Wald, und mitten darin, unter einer alten Linde, war ein Brunnen. Wenn nun der Tag recht heiß war, ging die jüngste Prinzessin hinaus in den Wald und setzte sich an den Rand des kühlen Brunnens. Und wenn sie Langeweile hatte, nahm sie eine goldene Kugel, warf sie in die Höhe und fing sie wieder auf. Das war ihr liebstes Spiel. Nun trug es sich einmal zu, dass die goldene Kugel der Königstochter geradewegs in den Brunnen fiel. Die Königstochter folgte ihr mit den Augen, aber die Kugel verschwand und der Brunnen war tief, so tief, dass man keinen Grund sah. Da fing die Prinzessin an zu weinen und weinte immer lauter und konnte sich gar nicht trösten. Als sie so klagte, rief ihr plötzlich jemand zu:
1: »Was hast du nur, Königstochter? Du schreist ja, dass ich einen Stein erbarmen möchte.«
0: Sie sah sich um, woher die Stimme kam. Da erblickte sie einen Frosch, der seinen dicken, hässlichen Kopf aus dem Wasser streckte.
2: »Ach, du bist's, alter Wasserpatscher«, sagte sie. »Ich weine über meine goldene Kugel, die mir in den Brunnen hinabgefallen ist.«
1: »Sei still und weine nicht«, antwortete der Frosch. »Ich kann wohl helfen, aber was gibst du mir, wenn ich dein Spielzeug wieder heraufhole?«
2: »Was du haben willst, lieber Frosch«, sagte sie, »meine Kleider, meine Perlen und Edelsteine, auch noch die goldene Krone, die ich trage.«
0: Der Frosch antwortete:
1: »Deine Kleider, deine Perlen und Edelsteine und deine goldene Krone, die mag ich nicht. Aber wenn du mich lieb haben willst und ich dein Geselle und Spielkamerad sein darf, wenn ich an deinem Tischlein neben dir sitzen, von deinem goldenen Tellerlein essen, aus deinem Becherlein trinken, in deinem Bettlein schlafen darf, dann will ich hinuntersteigen und dir die goldene Kugel heraufholen.«
2: »Ach ja«, sagte sie, »ich verspreche dir alles, was du willst, wenn du mir nur die Kugel wiederbringst.«
0: Sie dachte aber, der einfältige Frosch mag reden, was er will. Der sitzt doch im Wasser bei seinesgleichen und quakt und kann keines Menschen Geselle sein. Als der Frosch das Versprechen der Königstochter erhalten hatte, tauchte er seinen Kopf unter, sank hinab und nach einem Weilchen kam er wieder heraufgerudert, hatte die Kugel im Maul und warf sie ins Gras. Die Königstochter war sehr erfreut, als sie ihr schönes Spielzeug wieder erblickte, hob es auf und sprang damit fort.
1: »Warte, warte«, rief der Frosch, »nimm mich mit, ich kann nicht so schnell laufen wie du.«
0: Aber was half es ihm, dass er ihr sein Quack, Quack so laut nachschrie, wie er nur konnte. Sie hörte nicht darauf, eilte nach Hause und hatte den Frosch bald vergessen. Am anderen Tag, als sie sich mit dem König und allen Hofleuten zu Tische gesetzt hatte und eben von ihrem goldenen Tellerlein aß, da kam plitsch, platsch, plitsch, platsch etwas die Marmortreppe heraufgekrochen. Als es oben angelangt war, klopfte es an die Tür und rief:
1: »Königstochter Jüngste, mach mir auf!«
0: Sie lief und wollte sehen, wer draußen war. Als sie aber aufmachte, saß der Frosch vor der Tür. Da warf sie die Tür hastig zu, setzte sich wieder an den Tisch und fürchtete sich. Der König sah wohl, dass ihr das Herz gewaltig klopfte und sprach: »Mein Kind, was fürchtest du dich? Steht etwa ein Riese vor der Tür und will dich holen?«
2: »Ach nein«, antwortete sie, »es ist kein Riese, sondern ein garstiger Frosch.«
0: »Was will der Frosch von dir?«
2: »Ach, lieber Vater, als ich gestern im Wald bei dem Brunnen saß und spielte, fiel meine goldene Kugel ins Wasser. Als ich deshalb weinte, hat sie mir der Frosch heraufgeholt. Und weil er es durchaus verlangte, versprach ich ihm, er solle mein Spielgefährte werden. Ich dachte aber nimmermehr, dass er aus seinem Wasser käme. Nun ist er draußen und will zu mir herein.«
0: Da klopfte es zum zweiten Mal und eine Stimme rief,
1: »Königtochter, Jüngste, mach mir auf!« »Weißt du nicht, was gestern du zu mir gesagt? Bei dem kühlen Brunnenwasser, Königstochter, Jüngste, mach mir auf!«
0: Da sagte der König, »Was du versprochen hast, das musst du auch halten. Geh nur und mach ihm auf.« Sie ging und öffnete die Tür. Da hüpfte der Frosch herein und hüpfte ihr immer nach, bis zu ihrem Stuhl. Dort blieb er sitzen und rief,
1: »Heb mich hinauf zu dir!«
0: Sie zögerte, bis es der König endlich befahl. Als der Frosch auf dem Stuhl war, wollte er auf den Tisch, und als er da saß, sprach er,
1: »Nun schieb mir dein goldenes Tellerlein heran, damit wir gemeinsam essen können.«
0: Der Frosch ließ sich's gut schmecken, ihr aber blieb fast jeder Bissen im Halse stecken. Endlich sprach der Frosch,
1: »Ich habe mich satt gegessen und bin müde. Nun trag mich in dein Kämmerlein und mach dein seidenes Bettlein zurecht.«
0: Die Königstochter fing an zu weinen und fürchtete sich vor dem kalten Frosch, den sie sich nicht anzurühren getraute und der nun in ihrem schönen, reinen Bettlein schlafen sollte. Der König aber wurde zornig und sprach, »Wer dir geholfen hat, als du in Not warst, den sollst du hernach nicht verachten.« Da packte sie den Frosch mit zwei Fingern, trug ihn hinauf in ihr Kämmerlein und setzte ihn dort in eine Ecke. Als sie aber im Bette lag, kam er gekrochen und sprach,
1: »Ich will schlafen so gut wie du. Heb mich hinauf, oder ich sag deinem Vater.«
0: Da wurde sie bitterböse, holte ihn herauf und warf ihn gegen die Wand.
2: »Nun wirst du Ruhe geben«, sagte sie, »du garstiger Frosch.«
0: Als er aber herabfiel, war er kein Frosch mehr, sondern ein Königssohn mit schönen, freundlichen Augen. Der war nun nach ihres Vaters Willen ihr lieber Geselle und Gemahl. Er erzählte ihr, er wäre von einer bösen Hexe verwünscht worden, und niemand hätte ihn aus dem Brunnen erlösen können als sie allein, und morgen wollten sie mitsammen in sein Reich gehen. Und wirklich, am anderen Morgen kam ein Wagen herangefahren, mit 8 weißen Pferden bespannt, die hatten weiße Straußenfedern auf dem Kopf und gingen in goldenen Ketten. Hinten auf dem Wagen aber stand der Diener des jungen Königs. Das war der treue Heinrich. Der treue Heinrich hatte sich so gegrämt, als sein Herr in einen Frosch verwandelt worden war, dass er 3 eiserne Bänder um sein Herz hatte legen lassen, damit es ihm nicht vor Weh und Traurigkeit zersprenge. Der Wagen sollte nun den jungen König in sein Reich bringen. Der treue Heinrich hob ihn und seine junge Gemahlin hinein, stellte sich wieder hinten hinauf und war voll Freude über die Erlösung seines Herrn. Als sie ein Stück des Weges gefahren waren, hörte der Königssohn, dass es hinter ihm krachte, als ob etwas zerbrochen wäre. Da drehte er sich um und rief, »Heinrich, der Wagen bricht!«
2: »Nein, Herr, der Wagen nicht. Es ist ein Band von meinem Herzen, das da lag in großen Schmerzen, als ihr in dem Brunnen saßt und in einen Frosch verzaubert ward.«
0: Noch einmal und noch einmal krachte es auf dem Weg, und der Königssohn meinte immer, der Wagen bräche. Doch es waren nur die Bänder, die von dem Herzen des treuen Heinrich absprangen, weil sein Herr nun erlöst und glücklich war.
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0: Woher kommt der Apfel? Am Ende der Steinzeit bringen Syrer die ersten Äpfel aus Kleinasien mit in den Westen. Vor allem in Babylon entwickelt sich der Apfel schnell zu einem begehrten Lebens- und Heilmittel, das gar in Form einer eigenen Göttin verehrt wird.
1: Gütiger König Marduk-apalidina von Babylon, die ehrwürdige Göttin Ishtar hat uns mit einer Frucht beschenkt, die den Hunger zu stillen und körperliche Qualen zu lindern versteht.
2: So wahr ich König Marduk-apalidina heiße, wird die ehrwürdige Göttin Ishtar von uns Babyloniern verehrt und ihre zarte Frucht in unserem Garten angebaut werden.
0: Schon bald entwickelt sich der Apfel zum Symbol der Liebe und Fruchtbarkeit. Um 1000 vor Christus findet er Einzug ins alttestamentarische Hohelied Salomons.
3: Wie ein Apfelbaum unter den Bäumen des Waldes, so ist mein Liebster unter allen anderen Männern. In seinem Schatten möchte ich ausruhen und seine Früchte genießen.
0: Auch die Griechen und Römer erfreuen sich früh am aromatischen Geschmack des Apfels. Die Römer beginnen mit der zielgerichteten Züchtung neuer Sorten und bringen die Früchte mit in ihre nordischen Kolonien. Doch für Kelten und Germanen sind Äpfel gar nichts Neues.
4: Was die Römer sich immer einbilden. Wildäpfel kennen wir Germanen seit Jahrhunderten. Wir kochen sie zu Mus oder machen Schnaps mit Honig draus. Prost!
0: Ab dem Mittelalter werden veredelte Apfelbäume auch in Mitteleuropa angepflanzt und kultiviert. Der Apfel als lebenswichtiger Vitamin- und Mineralienspender der Menschen findet in einem Ausspruch des Reformators Martin Luther seine ultimative Würdigung.
5: Wenn morgen die Welt unterginge, würde ich heute noch ein Apfelbäumchen pflanzen.
0: Die Welt geht jedoch nicht so schnell unter. Und der Apfel entwickelt sich zum Fitness-Snack und Gesundmacher. Er enthält wichtige Ballaststoffe, die Magen- und Darmleiden vorbeugen können. Ein geläufiges englisches Sprichwort lautet denn auch:
6: An apple a day keeps the doctor away.
0: Der Schweizer Arzt Maximilian Bircher-Benner kuriert Ende des 19. Jahrhunderts in seiner Privatklinik Magenkranke mit geraspelten Äpfeln.
7: Die geriebenen Äpfel entlasten den Magen und regen die Darmtätigkeit an. Etwas Haferflocken, Zitronensaft, so, Honig und Milch dazu. Und schon haben wir einen schönen, schmackhaften Frühstücksbrei. Den ich, ich hab's Müsli nennen werde.
0: Nach der Erfindung des Müslis durch Maximilian Bircher-Benner ist der Siegeszug des Apfels nicht mehr aufzuhalten. In Deutschland gilt er als das Obst schlechthin. Heute gibt es rund 1500 heimische Sorten, von denen jedoch nur ein gutes Dutzend wirtschaftlich bedeutend ist.
8: Kauft, Leute! Golden Delicious! Jona Gold! Granny Smith!
9: Elster! Cox Orange!
8: Boskop!
9: Bluster!
8: Kauft, Leute!
9: Kauft!
0: In Deutschland liegt der jährliche Pro-Kopf-Verbrauch von Äpfeln heute bei 17 Kilogramm. Die meisten Äpfel werden weltweit in China geerntet. Rund 30% aller Äpfel stammen von dort.

0: Helmer Heine, was machen Sie am liebsten mit Ihren Ohren?
1: Am liebsten höre ich zu. Und das friedlichste Zuhören finde ich, wenn man mit dem Auto fährt und eine Kassette einlegt und eine längere Autotour macht und keiner ruft an. Das ist etwas Wunderbares.
0: Sie lassen sich also auch gerne noch vorlesen?
1: Oh ja, sehr gerne sogar.
0: Warum haben Kinder in Deutschland eigentlich ein eigenes Kinderradio verdient? Also ein echtes Kinderradio mit ganz vielen Sachen, die sie immer hören können.
1: Ja, also entweder müssen sie gerade spielen oder sie müssen zum Tennisunterricht. Und das heißt, sie können nie dann das Radio hören, wenn sie es hören möchten. Und da glaube ich, ist schon Platz und wahrscheinlich sogar notwendig, ein Radio zu haben, das ich hören kann, wenn ich will.
0: Jetzt haben Sie einen Orca entworfen, unseren Orca. Was steckt da so hinter?
1: Naja, ich kenne Orcas sehr gut. Also wir leben ja direkt an der Steilküste. Da kommt also hin und wieder, kommen die Orcas in unsere Bucht und da sieht man diese 1,5 Meter großen Rückenfinnen. Also es sieht aus wie ein Riesenhai, diese Finne. Und die kommen bei uns in die Buchten, weil die fressen gerne Rochen. Und die Rochen leben im Sand. Also es war für mich leicht, einen Orca zu zeichnen, weil ich ihn hin und wieder sehe.
0: Aber Kontakt hatten Sie noch keinen?
1: Mit dem Boot schon. Also neben dem Boot habe ich schon gesehen. Also ein Orca hat mich ganz nass gespritzt, als wenn er es absichtlich gemacht hat. Aber einen Orca mit Kopfhörer habe ich noch nicht gesehen. Früher hieß er ja Killerwal. Aber die Menschen haben keine Angst vor ihm, weil der ist so clever. Der weiß, der würde nie Menschen angreifen. Die Delfine fürchten ihn und alle anderen. Aber der Mensch braucht keine Angst vor ihm zu haben. Und wenn man ihn mal gesehen hat, das ist ja doch, ich hoffe, Orca, das Radio wird mal so groß wie ein Orca. Das ist also ein Riesentier. Man kennt das nur vom Foto, aber wenn der neben dem Segelboot liegt, der ist ja bestimmt 9 bis 10 Meter lang und also wiegt viele, viele Tonnen. Und trotzdem ist er irgendwie sympathisch.

0: wie das duftet.
1: Hallo, wir sind die Gewürznelken.
2: Und wir riechen besser als alle Blumen der Welt.
3: Nelken duften sehr gut und man kann sie auch in Kerzen reindrücken.
4: Nelken, das sind doch auch die Blumen.
5: Seit wann kommen denn Blumen ins Essen? Das schmeckt doch scheußlich.
6: Viele Blumen sind tatsächlich essbar. Zum Beispiel die Blüten von Rosen, Kamille, Ringelblumen und auch von Nelken. Die Blume Nelke heißt so, weil sie ähnlich duftet wie die Gewürznelken. Und um die geht es ja jetzt. Die fingernagelgroßen Gewürznelken sind braun, nachdem sie geräuchert und getrocknet wurden. Ihr Einsatzgebiet? Kinderpunsch, Rotkohl, Suppen und weihnachtliche Speisen.
7: Wir kriegen immer Freunde zu Besuch, die bringen dann eine Gans mit und die füllen wir dann immer mit Äpfeln und so. Und dann kommen da auch immer Nelken rein. Das schmeckt dann immer so ein ganz bisschen, ein Hauch nach Nelken.
1: Nelken kann man auch so in Soßen und Suppen packen, aber man sollte die danach so wieder rausholen.
6: Genau, am besten nicht mitessen. Die Nelken oder auch Nägele, weil sie wie kleine Nägel aussehen, sind sehr bitter und sollten nur bei Zahnschmerzen in den Mund.
8: So anscheinend lindern den Schmerz.
9: Das ist ein Heilgewürz und das ist ein wahres Wundermittel.
6: Meint der Koch Christian Lohse.
9: Einfach eine Nelke im Mund, schmeckt nicht ganz angenehm, aber die Zahnschmerzen werden rausgezogen von den ätherischen Ölen der Nelke.
6: In seiner Küche verwendet Christian Lohse die Nelken in der kalten Jahreszeit meistens zusammen mit anderen Gewürzen.
9: Als Bestandteil einer Gewürzmischung, wo man einen Teil Nelke schmeckt, zum Beispiel das klassische Lebkuchengewürz, da können wir das Lebkuchenbrot machen, wir können also Lebkuchen, Lebkucheneis, Lebkuchencreme, Lebkuchenparfait. Das ist, denke ich, so typisch Winter.
6: Am besten gedeihen Nelken im Indischen Ozean, auf den Inseln Madagaskar und Sansibar vor Ostafrika und auf den Gewürzinseln, den Molukken, die zu Indonesien gehören. Geerntet werden die Blütenknospen des Gewürznelkenbaums. So heißt er wirklich. Ob Nelken eine gute Qualität haben, könnt ihr übrigens leicht herausfinden. Einfach ins Wasser legen und zuschauen. Gehen sie unter, sind sie hochwertig, bleiben sie aber oben und schwimmen wie ein Boot, sind sie nicht zu empfehlen. Lange Zeit wusste bei uns niemand, woher die Gewürznelken eigentlich kommen. Viele Händler hatten ihre Finger im Spiel, aber sie hielten alle dicht. Erst als portugiesische Seefahrer vor gut 500 Jahren die Gewürzinseln erreichten, war das Geheimnis gelüftet.
0: Mmh, wie das duftet!
6: Und jetzt das Orca-Plätzchen-Rezept mit Nelken. Kinderpunsch. Das ist mal ein Rezept, das ihr ohne Backofen hinbekommt. Aber lasst euch bitte von einem Erwachsenen helfen, wenn es ums Teewasser geht. Als Zutaten benötigt ihr einen halben Liter Früchtetee, einen Viertelliter Apfelsaft, 8 Gewürznelken, am besten in einem Teebeutel oder einem Teeei, eine Stange Zimt, eine Zitrone, eine halbe Orange, etwas Zucker und ein Päckchen Orangenschalenaroma. Den Tee aufbrühen und etwa 8 Minuten ziehen lassen. Den Apfelsaft, die Nelken, die Zimtstange, den Zitronensaft und Orangensaft sowie das Orangenaroma dazugeben und erwärmen, aber nicht kochen lassen. Das Ganze nochmal 10 Minuten ziehen lassen. Dann Nelken und Zimt herausnehmen und den Kinderpunsch servieren. Schmeckt besonders gut an eiskalten Tee.

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1: Woher kommt der Käse? Der Legende nach wird Käse rund 8000 Jahre vor Christus zufällig von ahnungslosen Hirten in Mesopotamien entdeckt. In den getrockneten Schafsmägen, mit denen sie ihre Milch transportieren, finden sie am Ende eines langen Tages seltsame weiße Klumpen.
2: Heiliger Gott des gehörnten Voltires! Was sind das für seltsame Klumpen in meinem Vorratsbeutel? Und wo ist meine leckere Milch vom Morgen geblieben?
1: Erst durch einen heroischen Selbstversuch erfährt der ahnungslose Hirte, dass seine Milch durch ein Fermentierungsenzym im Schafsmagen zu einem wohlig schmeckenden Sauerstoff

0: die meine Frau und ich uns so sehr erwünschen.
1: Sogar der griechische Philosoph Aristoteles verfasst im 4. Jahrhundert vor Christus eine fachliche Abhandlung über den Käse.
2: Eine Rose ist eine Rose, ist eine Rose. Doch ein Käse ist nicht nur ein Käse. Ein Käse ist ein Käse, der ein Käse ist. Um den Gaumen des Menschen zu gefallen. So.
1: Griechische Sklaven bringen die Käsereikunst mit ins Römische Reich, wo unzählige Käsevariationen entstehen.
3: Römer kauft Käse! Frischkäse, Ziegenkäse, Schafkäse, Weichkäse, Harzkäse, Rohmilchkäse, Sauermilchkäse, stinkender Käse, sehr stinkender Käse, äußerst stinkender Käse, abnorm stinkender Käse. Kauft den bloß, da bin ich ihn los.
1: In Mitteleuropa machen sich ab dem Mittelalter vor allem Klostermönche um die Käseherstellung und die Käsegeschichtsschreibung.

0: Heiliger Vater, noch mehr Käseerfindungen und mir geht die Stimme, die Tinte aus.
1: Die erste deutsche Käseverordnung wird im Jahr 812 von Kaiser Karl dem Großen erlassen. Von diesem Zeitpunkt an dürfen Klöster und Bauern ihren selbst produzierten Käse als offizielles Zahlungsmittel benutzen.
2: Was bringst du mir da, Bauer? Ist das der zehnte Teil deiner Ernte, den du mir schuldig bist?
3: Nein, mein Fürst, es ist nicht der zehnte Teil meiner Ernte, sondern etwas viel Edleres.
2: Was kann es Edleres geben als den zehnten Teil deiner Ernte? Bauer, sprich!
3: Käse, mein Fürst. Edelster Käse aus der Milch meiner Schafe und Kühe.
2: Käse! Oh, Bauer! Wie glücklich du mich machst. Ich liebe Käse!
1: Heute gibt es weltweit hunderte unterschiedliche Käsesorten. Führend in der Produktion von Käse sind jedoch nicht die traditionellen Käseländer, sondern mit großem Abstand die USA, gefolgt von Deutschland und Frankreich. Nach neuesten wissenschaftlichen Studien kann der Konsum von Käse sogar das Traumerleben von Frauen beeinflussen. Oh.
4: Guten Morgen, Schatz. Hast du gut geschlafen?
5: Ich bin okay. Und ich hab so schön geträumt, Honey.
4: Sicher von mir, Honig?
5: Nein, vom Käse.
4: Was?

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0: Kardamom, Muskat, Piment, Zimt und Anis. Alles rein in den Teig und in den Ofen damit.
1: Mmh, wie das duftet!
0: In Deutschland nimmt übrigens jeder 10 Gramm Gewürze zu sich. Jeden Tag. Hat man jedenfalls ausgerechnet. Denn in vielen Lebensmitteln, die wir essen, stecken sie drin. Mal mehr, mal weniger. Und da kommen schnell mal 10 Gramm zusammen. Und jetzt das Orca-Plätzchen-Rezept mit Anis. Anis-Dukaten. Als Zutaten benötigt ihr einen Esslöffel Anissamen, 125 Gramm Butter, 125 Gramm Puderzucker, ein Päckchen Vanillezucker, eine Prise Salz, 5 Eier, nur das Eigelb, dann noch einen halben Teelöffel Anis gemahlen, am besten Sternanis, 250 Gramm Mehl, 5 Esslöffel Zucker zum Wälzen und, ja, nochmal Anis. Und zwar einen Teelöffel Anis oder Sternanis gemahlen, ebenfalls zum Wälzen. Nein, nicht ihr sollt euch wälzen, sondern ihr die Plätzchen im Zucker und im Anis. Und so geht's. Anissamen grob zerstoßen. Butter, Zucker, Vanillezucker, Salz, Eigelb und beide Anissorten zerstoßen und gemahlen, schaumig rühren. Mehl dazugeben und unterkneten. Den Teig mindestens 30 Minuten im Kühlschrank ruhen lassen, anschließend zu einer Rolle von etwa 2 cm Durchmesser formen, dann in 5 mm dicke Scheibchen schneiden und mit etwas Abstand auf ein mit Backpapier belegtes Blech legen. Einen besonders schönen ganzen Sternanis als Stempel benutzen und auf jedes Plätzchen damit einen Abdruck machen. Die Plätzchen vor dem Backen möglichst nochmal kühlen. Im vorgeheizten Backofen bei 200 Grad ungefähr 10 bis 12 Minuten goldgelb backen. Den Zucker und den gemahlenen Sternanis mischen und die noch warmen Plätzchen darin wälzen. Lecker. Oje, aber wer räumt auf? Tja, ein Grund mehr beim Backen immer einen Erwachsenen dabei zu haben.

0: Vielen Dank. Was klingt denn das so, so schön aus diesem Häuschen raus?
1: Das ist das Flugpersonal, das es hergebracht hat. Am Cello sitzt die Pilotin.
0: Schätzt mal, von wem in der Band der Vorschlag kam, unsere Streicherinnen sollten in Stewardessen-Outfits performen. Hey, wie schätzt ihr den Flo ein? Das ist der Einzige, der das Studium abgeschlossen hat hier in der Band. Der überhaupt irgendwas vorzuweisen hat, außer Führerschein. Aber ihr habt recht.

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0: Woher kommt das Brot? In der Steinzeit entdecken die Menschen durch Zufall, dass sich aus zerstoßenen Getreidekörnern ein schmackhafter Brei zubereiten lässt.
1: Hä? Schmackhaft? Schmackhaft ist anders.
2: Aber gibt ja sonst nichts.
0: Von weitreichender Bedeutung ist deshalb die Erkenntnis, dass sich der Getreidebrei mittels Feuer zu kleinen leckeren Fladen backen lässt.
1: Hä? Lecker? Lecker ist anders.
2: Aber gibt ja sonst nichts.
0: Die alten Ägypter kommen rund 5000 Jahre vor Christus erstmals auf die Idee, den Getreidebrei gären zu lassen und ihn erst dann zu backen. Das Resultat sind die ersten Sauerteigbrote mit einem äußerst delikaten Geschmack, die unseren heutigen Broten bereits recht ähnlich sind.
3: Delikat? Delikat ist anders. Unsere ägyptischen Brote, die zu Ehren des göttlichen Pharaos gebacken werden, sind die besten, hervorragendsten, unübertroffensten, elefantösesten Brote, die je das strahlende Licht der Welt erblickten.
0: Tatsächlich kennt man im alten Ägypten bereits 30 verschiedene Brotsorten. Von ihren Nachbarn werden die Bewohner des Landes am Nil deshalb auch scherzhaft Brotesser genannt.
4: Diese Ägypter! Ständig essen sie Brot! Und essen sie mal kein Brot, bauen sie Pyramiden! Wer soll diese Brotesser nur verstehen? Das ist es!
0: Na, die Römer zum Beispiel. Sie übernehmen von den Ägyptern das Sauerteigverfahren und verfeinern es. Vor allem aber erfinden sie den ersten Teigknetautomaten. Einen großen Trog, in dem sie über eine eigene Mechanik große Rührhölzer bewegen können. Angetrieben wird der Automat meist von einem bedauernswerten Sklaven.
5: Dreh, Sklave! Schneller, schneller! Ich will endlich mein Brot!
0: Römische Großbäckereien sind bereits zur Zeit Christi in der Lage, 36.000 Kilogramm Brot pro Tag herzustellen. Kein Wunder, dass die Kelten und Germanen hoch erfreut über die Errungenschaften ihrer Nachbarn jenseits der Alpen sind.
6: Sauerteigbrot. Viel besser als unsere germanischen Dinkelfladen. Sind die Römer also doch für etwas gut?
0: Ab dem 7. Jahrhundert nach Christus versuchen sich in Deutschland vor allem Klostermönche in der Kunst des Brotbackens.
7: Heilige Maria, Mutter Gottes, heute ist mir ein Brot gelungen, das den Teufel beichten ließe. Nur eine Scheibe davon und der elendste Sünder wird zum vorbildlichen Heiligen.
0: Ab dem 15. Jahrhundert wird die erforderliche Hefe für den Sauerteig systematisch gezüchtet. Die erste deutsche Großbäckerei öffnet 1844 in Berlin ihre Pforten. Wichtiger für das positive Image des nährstoffreichen Lebensmittels ist jedoch ein depressives Fernsehbrot namens Bernd.
8: Ich bin traurig, so traurig, unendlich traurig.
0: Trotz oder gerade wegen Bernd. Heute gilt Deutschland als die Brotessernation schlechthin. Jeder Deutsche kann aus rund 600 verschiedenen Brotsorten wählen und isst ca. 86 Kilo des gebackenen Getreides pro Jahr.
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1: Hallo, ich bin Kardamom und keiner kennt mich. Probiert mich doch mal.
2: Also Kardamom habe ich noch nie gehört.
3: Ich könnte mir da auch nichts drunter vorstellen.
2: Also vielleicht ist es irgendwie so scharf wie Curry oder so, aber...
3: Kardamom, hat das was mit Mond zu tun?
4: Bei uns ist Kardamom wirklich nicht besonders bekannt. Obwohl es bestimmt bei jedem von euch in der Küche steht. Ja, wirklich. Im Currypulver ist es nämlich enthalten. Kardamom. Nicht Kardamom. Mit Mohn hat dieses Gewürz also nichts zu tun.
2: Das nehmen die Leute in Asien und es soll auch ein ganz weit verbreitetes Gewürz sein. Und es soll so süßlich scharf sein.
5: Im Orient streut man es noch manchmal in den Kaffee herein.
4: Das stimmt soweit alles. Und?
2: Also es hört sich irgendwie so nach einer indischen Statue so an, aber nicht wirklich eher so nach einem Gewürz.
4: Warum dieses Gewürz so heißt, ist nicht genau geklärt. Aber schon die alten Griechen kannten Kardamom und nannten es so ähnlich.
0: Ich finde, Kardamom hört sich ein bisschen an wie eine Eissorte.
6: Mit Kardamom kann man ein Eis machen, selbstverständlich. Dass man einfach das Eis anstatt mit Vanille würzt, dann eben mit Kardamom würzt. Das geht.
4: Sagt Michael Hoffmann, Gewürzexperte und Feinschmeckerkoch. Auch Curry-Eis serviert er seinen Gästen. In der Weihnachtszeit verwendet Michael Hoffmann Kardamom vor allem beim
6: Brotbacken. Besonders toll. Verschiedene Plätzchenarten, Lebkuchen. Im Lebkuchengewürz ist auch Kardamom drin.
4: Und zusammen mit Zitrone und Vanille gehört es zum geheimen Rezept der Dresdner Stollenbäcker. Kardamom. Ein 5000 Jahre altes Gewürz aus Indien und noch heute ein sehr kostbares. Nur Safran und Vanille sind noch teurer. In den tropischen Wäldern Indiens wächst Kardamom als Wildfrucht an 3 Meter hohen Halmen und kann, wie bei uns Pilze oder Waldbeeren, einfach so gesammelt werden. In den Fruchtkapseln stecken etwa 5 Samen, alle so groß wie eine Bleistiftspitze. Die Samen duften sehr stark, weil sie viel ätherisches Öl enthalten. Ätherisch bedeutet, dass das Öl leicht verdampft, also verduftet und keinen Fettfleck hinterlässt. Erst vor 50 Jahren haben Gewürzbauern angefangen, Kardamom in schattigen Wäldern anzupflanzen, um einen größeren Ertrag zu erzielen. Einen großen Teil der Kardamom-Ernte verbrauchen die Inder selbst. Sehr beliebt sind die indischen Masalas. Gewürzmischungen, die mal süß, mal extrem scharf zusammengestellt werden. In Indien gilt Kardamom als Königin der Gewürze. Als König gesellt sich der Pfeffer dazu. Ein sehr geschmackvolles Paar. Und... schon von Weitem zu riechen.
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4: Und jetzt das Orca-Plätzchen-Rezept mit Kardamom. Walnuss-Kardamom-Monde. Als Zutaten für etwa 35 Stück benötigt ihr für den Teig 200 Gramm gemahlene Walnüsse, 200 Gramm Zucker, einen Teelöffel gemahlenen Kardamom und ein Eiweiß. Für den Guss außerdem noch ein weiteres Eiweiß, 125 Gramm Puderzucker, gelbe und rote Speisefarbe und zum Verzieren etwa 20 nicht so große Walnusshälften. Alles da? Auch einen Erwachsenen zum Mithelfen? Dann mal los! Die gemahlenen Walnüsse mit Zucker, gemahlenem Kardamom und Eiweiß zu einem Teig verarbeiten. Den Teig in Frischhaltefolie wickeln und ca. 30 Minuten in den Kühlschrank stellen. Den Teig auf einer leicht mit Puderzucker bestäubten Arbeitsfläche ca. 7 mm dick ausrollen und mit einem mittelgroßen Mondausstecher Monde ausstechen. Auf ein mit Backpapier belegtes Backblech setzen. Für den Guss Eiweiß und Puderzucker cremig aufschlagen. Mit Hilfe eines Pinsels auf die Monde streichen. Kurz antrocknen lassen. Den restlichen Guss mit einem feuchten Tuch dicht abdecken, damit er nicht antrocknet. Die Monde im vorgeheizten Backofen bei 140 bis 150 Grad etwa 10 Minuten backen und dann auf einem Kuchengitter auskühlen lassen. Restlichen Guss halbieren, eine Hälfte mit gelber, die andere mit gelber und etwas roter Speisefarbe einfärben, damit er orange wird. Gelben und orangefarbenen Guss mit einem Pinsel auf die Monde auftragen. Zum Teil mit halben Walnüssen verzieren und dann noch den Guss trocknen lassen. Oh, das ging ja schnell.

0: Viele Sprachen hat der Dschungel. Ich weiß sie alle.
1: Mowgli wächst im Dschungel auf. Allein unter Wölfen.
2: Meine Beute. Ein Menschenjunges ist hier hereingeflüchtet. Gib es heraus, es gehört mir. Shere Khan ist es, der mit dir spricht.
1: Shere Khan, der Tiger, ist Mowgli auf den Fersen. Beschützt wird er jedoch von Baloo, dem braunen und schläfrigen Bären.
3: Das Menschenjunge? Ich spreche für das Menschenjunge. Ich selbst werde ihn unterrichten.
1: Und von Bagheera.
0: Alle im Dschungel fürchten Bagheera. Alle, außer Mowgli.
1: Bagheera, dem schwarzen Panther.
4: Wie oft sagte ich dir schon, dass Shere Khan dein Feind ist?
0: Shere Khan ist nichts als ein langer Schwanz und ein großes Maul. Wie Mao, der Pfau.
1: Nichts kann Mowgli erschüttern.
0: Ich bin Mowgli, der Frosch. Menschenjunges nennt man mich. Folge meiner Fährte.
1: Denn auf seine Freunde im Dschungel kann er sich verlassen.
0: Hol Mowgli dort aus der Falle und dann lass uns machen, dass wir fortkommen.
1: Auch wenn es mal brenzlig wird.
3: Mir scheint, sie haben mich in 100 kleine Bären zerreißen wollen.
5: Baloo, Jagd heil, Bagheera. Gute Jagd uns allen.
1: Kommt mit auf die Jagd. Ins Dschungelbuch.
3: Groß ist der herrliche Dschungel und klein ist das prahlende Kind. Bald wird es wachsen und wissen, wer hier die Mächtigen sind.
6: Woher kommt der Knoblauch? Ihren ersten wirkungsvollen Auftritt hat die ursprünglich aus Asien stammende Knolle zur Zeit der Pyramidenbauten. Den ägyptischen Arbeitern wurde neben ihrem Lohn eine tägliche Ration Knoblauch versprochen. Als diese ausbleibt, legen die Arbeiter die Arbeit nieder.
7: Ohne Knoblauch keine Pyramiden! Ohne Knoblauch keine Pyramiden!
6: Auch bei den alten Griechen erfreut sich die Zwiebelabart außerordentlicher Beliebtheit. Bei den traditionellen Sportwettkämpfen der Antike gilt Knoblauch als leistungssteigerndes Mittel.
8: Noch liegt Dimitros Paradopoulos abgeschlagen am Ende des Feldes. Ausgeschlossen, dass er auf der letzten Stadionrunde zu den Führenden aufschließen kann. Doch was ist das? Was sehe ich dort? Papadopoulos beißt in eine Knoblauchzehe. Unglaublich, was hier passiert. Mit dem Knoblauch im Blut zündet Papadopoulos den Turbo. Er holt auf, macht Meter um Meter gut. Er übersportet die ersten Läufer. Jetzt ist er am Führenden dran. Noch gut 20 Meter. Es ist zu fassen. Papadopoulos gewinnt. Papadopoulos gewinnt. Das ist
6: die Römer bringen die krautige Pflanze nach Deutschland, wo man ihr wegen ihres herben Geruchs zunächst skeptisch begegnet.
9: Oh, hör auf, was ist denn Sippe? Das stinkt ja wie faule Eier.
6: Verantwortlich für den herben Geruch ist ein schwefelartiges ätherisches Öl namens Aliin, das in jeder Knoblauchzehe steckt. Für den englischen Dichter William Shakespeare ist der Knoblauchgeruch gar so unangenehm, dass er in seinem Sommernachtstraum vor dem Verzehr warnt.
10: Esst keinen Knoblauch, denn wir wollen nur süßen Odem von uns geben.
6: Der Rest der Welt lässt sich von dem englischen Dichter den Genuss der gesunden Zehen jedoch nicht verbieten. Bereits im Mittelalter wird Knoblauch als Medikament gegen vielfältige Krankheiten eingesetzt.
10: Esst Knoblauch, liebe Leute, die Pest ist in der Stadt. Nur Knoblauch rettet euch vor dem schwarzen Tod. Esst Knoblauch, liebe Leute. Esst Knoblauch, liebe Leute. Die Pest ist in der Stadt.
6: Da der Knoblauch während des Trocknungsprozesses eine dunklere Farbe annimmt, glauben die Menschen im Mittelalter, dass er alle bösen Geister anzieht und sie verschlingt. Besonders bekannt ist sein Einsatz gegen blutsaugende Vampire, an deren Existenz die Menschen damals noch glauben.
11: Ich bin auf der Suche nach Menschenblut. Ha, frisches Menschenblut. Ha, ich rieche es. Hier ist Menschenblut zu Hause.
12: Oh nein, der Knoblauch. Bloß weg hier.
6: Moderne Wissenschaftler finden später heraus, dass die ätherischen Öle im Knoblauch ein wirkungsvoller Schutz gegen Herz- und Kreislauferkrankungen sind. Außerdem hilft Knoblauch gegen Bluthochdruck, einen erhöhten Cholesterinspiegel und gegen Husten. Die Lebenserwartung von Menschen, die täglich 4 Gramm Knoblauch zu sich nehmen, ist erheblich höher als die der Knoblauchhasser.
13: Herr Doktor, ich flehe Sie an. Helfen Sie mir gegen diesen furchtbaren Husten.
14: Kein Problem. Essen Sie Knoblauch, guter Mann.
13: Aber Herr Doktor, wenn ich diese Knoblauchzehe esse, ist meine Frau über alle Berge.
14: Sie müssen sich schon entscheiden, guter Mann. Entweder Sie husten weiter oder Sie essen diese Knoblauchzehen.
13: Ja. Na nein, geben Sie das Ding schon her. Endlich Linderung. Und der Mundgeruch ist gar nicht so schlimm.
14: Ich muss dann mal wieder los.
1: In Deutschland ist der Knoblauch inzwischen längst zum Bestandteil gesunder Ernährung geworden. Man findet ihn beinahe in jeder Küche, als Knolle oder zerstoßen als Pulver. Aufgrund seiner großen Anpassungsfähigkeit lässt er sich fast in jedem heimischen Garten ziehen und ernten.

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1: Hallo, ich bin die Zimtstange. Ich bin ein ganz, ganz edles Gewürz. Zimt macht meine Mutter immer auf Milchreis drauf und auf Grieß.
2: Meine Mutter macht immer Zimt in Kuchen rein, in Apfelkuchen.
3: Das riecht auch so nach Weihnachten, weil dann riecht es, es gibt ja auch so Zimtsterne oder so. Es ist irgendwie so zimtig eben.
4: Zimtsterne, Zimtbrot, Zimtwaffeln. Bei diesen Süßspeisen sagt schon der Name, was drin ist. Eine Prise Zimt. Mehr sollte aber besser nicht hinein.
5: Wenn man das Gewürz ein bisschen kennt, dann muss man dementsprechend damit umgehen. Also vorsichtig bei Zimt.
4: Chefkoch Michael Hoffmann ist ein großer Zimtfan. Gerade zur Weihnachtszeit. Er gibt den Tipp,
5: dass man einfach so eine Zimtstange in die Soße reinlegt und lässt das so 10, 15 Minuten mitziehen. Und dann bekommt die Soße ein wunderbares weihnachtliches Aroma.
4: Als die Menschen Zimt entdeckten und ihre Nasen und Gaumen damit verwöhnten, gab es noch kein Weihnachtsfest. Zimt wird seit 5000 Jahren benutzt und ist damit eins der ältesten Gewürze.
5: Naja, also die Zimtstangen, die wir bekommen, die sind ja nicht 5000 Jahre alt.
4: Aber schon so lange beliebt.
2: Zimt? Wächst es auch schon so eingerollt?
4: Ja, eigentlich schon. Zimtpulver wird aus Zimtstangen hergestellt. Und die gerollten und getrockneten Zimtstangen sind nichts anderes als der innere Teil der Zimtbaumrinde. Genauer gesagt wird die Rinde der Zimtbaumzweige genommen. Die sind so dick wie ein Finger und wachsen an bis zu 10 Meter hohen Bäumen. Der beste Zimt kommt aus Sri Lanka, einer Insel südlich von Indien, im Indischen Ozean.
3: Eigentlich schmeckt es auch ganz gut, wenn man das mit Zucker vermischt.
6: Ja, also ich finde, es schmeckt richtig bitter, wenn man es so roh probiert ohne Zucker.
4: Das haben sich auch die Menschen im späten Mittelalter gedacht. Vor über 500 Jahren kombinierten sie Zimt mit Zucker. Damals war es aber nicht für jeden erschwinglich. Zimtstangen waren sehr teuer. Händler konnten damit eine Stange Geld verdienen. Eine alte Geschichte aus dieser Zeit besagt, dass die überaus reiche Handelsfamilie Fugger aus Augsburg einmal etliche Zimtstangen verbrannt hat, vor den Augen des Kaisers, als Zeichen für den Reichtum der Familie. Den Kaiser hat es nicht gestört. Denn in dem Feuer verbrannten sie auch seine Schuldscheine. Er hatte sich nämlich bei den Fugger Geld geliehen und war nun seine Schulden los. Den Zimtduft wird der Kaiser also nicht so schnell vergessen haben.
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4: Und jetzt das Orca-Plätzchen-Rezept mit Zimt. Butter-Zimtschnecken. Mal was anderes als Zimtsterne. Bitte alle Zutaten zusammenstellen. Wir brauchen 500 Gramm Mehl, 325 Gramm Butter, 125 Gramm Joghurt, eine Prise Salz, 4 Esslöffel Zucker, 1 Esslöffel Zimt, nicht gerade wenig, und 50 Gramm Hagelzucker. Dann kann's losgehen. Mehl in eine Schüssel sieben und in der Mitte eindrücken. Die Butter in kleinen Würfeln außen auf den Mehlrand geben. Joghurt und eine Prise Salz in der eingedrückten Mitte mit etwas Mehl verrühren. Alles schnell zu einem glatten Teig verkneten und kalt stellen. Die Hälfte des Teigs auf wenig Mehl, etwa 3 mm dick, zu einem Rechteck von ca. 50 x 25 cm ausrollen, also etwas größer als ein Blatt aus dem Drucker. Zucker und Zimt mischen und die Hälfte über den Teig streuen. Den Teig von der breiten Seite her aufrollen und mindestens eine Stunde kalt stellen. Die zweite Teighälfte könnt ihr genauso verarbeiten. Teigrollen in 0,5 cm dicke Scheiben schneiden und auf mit Backpapier ausgelegte Backbleche legen. Mit Hagelzucker bestreuen und im vorgeheizten Backofen bei 200 Grad etwa 15 Minuten backen. Wegen der großen Menge Butter sollte der Teig schnell verarbeitet werden. Zum Ausrollen des Teigs Frischhaltefolie verwenden, dazu zweimal etwa 50 cm lange Folie abreißen und den Teig zwischen den Folien ausrollen. Mehl zum Ausrollen ist hier nicht notwendig. Und die Arbeitsplatte bleibt sauber. Viel Spaß!

0: Woher kommt der Knoblauch? Ihren ersten wirkungsvollen Auftritt hat die ursprünglich aus Asien stammende Knolle zur Zeit der Pyramidenbauten. Den ägyptischen Arbeitern wurde neben ihrem Lohn eine tägliche Ration Knoblauch versprochen. Als diese ausbleibt, legen die Arbeiter die Arbeit nieder.
1: Ohne Knoblauch keine Pyramiden! Ohne Knoblauch keine Pyramiden!
0: Auch bei den alten Griechen erfreut sich die Zwiebelabart außerordentlicher Beliebtheit. Bei den traditionellen Sportwettkämpfen der Antike gilt Knoblauch als leistungssteigerndes Mittel.
2: Noch liegt Dimitros Paradopoulos abgeschlagen am Ende des Feldes. Ausgeschlossen, dass er auf der letzten Stadionrunde zu den Führenden aufschließen kann. Doch was ist das? Was sehe ich dort? Papadopoulos beißt in eine Knoblauchzehe. Unglaublich, was hier passiert. Mit dem Knoblauch im Blut zündet Papadopoulos den Turbo. Er holt auf, macht Meter um Meter gut. Er überspurtet die ersten Läufer. Jetzt ist er am Führenden dran. Noch gut 20 Meter. Ist es denn zu fassen? Papadopoulos gewinnt! Papadopoulos gewinnt! Das ist
0: die Römer bringen die krautige Pflanze nach Deutschland, wo man ihr wegen ihres herben Geruchs zunächst skeptisch begegnet.
3: Oh, hör auf, was ist denn Sippe? Das stinkt ja wie faule Eier.
0: Verantwortlich für den herben Geruch ist ein schwefelartiges, ätherisches Öl namens Aliin, das in jeder Knoblauchzehe steckt. Für den englischen Dichter William Shakespeare ist der Knoblauchgeruch gar so unangenehm, dass er in seinem Sommernachtstraum vor dem Verzehr warnt.
4: Esst keinen Knoblauch, denn wir wollen nur süßen Odem von uns geben.
0: Der Rest der Welt lässt sich von dem englischen Dichter den Genuss der gesunden Zehen jedoch nicht verbieten. Bereits im Mittelalter wird Knoblauch als Medikament gegen vielfältige Krankheiten eingesetzt.
4: Esst Knoblauch, liebe Leute, die Pest ist in der Stadt. Nur Knoblauch rettet euch vor dem schwarzen Tod. Esst Knoblauch, liebe Leute. Esst Knoblauch, liebe Leute. Die Pest ist in der Stadt.
0: Da der Knoblauch während des Trocknungsprozesses eine dunklere Farbe annimmt, glauben die Menschen im Mittelalter, dass er alle bösen Geister anzieht und sie verschlingt. Besonders bekannt ist sein Einsatz gegen blutsaugende Vampire, an deren Existenz die Menschen damals noch glauben.
5: Ich bin auf der Suche nach Menschenblut. Ah, frisches Menschenblut. Ich rieche es. Hier ist Menschenblut zu Hause.
6: Oh nein, Knoblauch! Bloß weg hier!
0: Moderne Wissenschaftler finden später heraus, dass die ätherischen Öle im Knoblauch ein wirkungsvoller Schutz gegen Herz- und Kreislauferkrankungen sind. Außerdem hilft Knoblauch gegen Bluthochdruck, einen erhöhten Cholesterinspiegel und gegen Husten. Die Lebenserwartung von Menschen, die täglich 4 Gramm Knoblauch zu sich nehmen, ist erheblich höher als die der Knoblauchhasser.
7: Herr Doktor, ich flehe Sie an. Helfen Sie mir gegen diesen furchtbaren Husten.
8: Kein Problem. Essen Sie Knoblauch, guter Mann.
7: Aber Herr Doktor, wenn ich diese Knoblauchzehe esse, ist meine Frau über alle Berge.
8: Sie müssen sich schon entscheiden, guter Mann. Entweder Sie husten weiter oder Sie essen diese Knoblauchzehe.
7: Ja. Nein, geben Sie das Ding schon her. Endlich Linderung. Und der Mundgeruch ist gar nicht so schlimm.
8: Ich muss dann mal wieder los.
0: In Deutschland ist der Knoblauch inzwischen längst zum Bestandteil gesunder Ernährung geworden. Man findet ihn beinahe in jeder Küche, als Knolle oder zerstoßen als Pulver. Aufgrund seiner großen Anpassungsfähigkeit lässt er sich fast in jedem heimischen Garten ziehen und ernten.

0: Rumpelstilzchen. Es war einmal ein Müller. Der war arm, aber er hatte eine schöne Tochter. Nun traf es sich, dass er mit dem König zu sprechen kam und zu ihm sagte: »Ich habe eine Tochter, die kann Stroh zu Gold spinnen.« Dem König, der das Gold liebte, gefiel die Kunst und er befahl, dass die Müllerstochter bald zu ihm gebracht werden sollte. Dann führte er sie in eine Kammer, die ganz voll Stroh war, gab ihr ein Spinnrad und sprach: »Wenn du diese Nacht durch bis morgen früh dieses Stroh nicht zu Gold versponnen hast, so musst du sterben.« Darauf wurde die Kammer verschlossen und sie blieb allein darin. Da saß nun die arme Müllerstochter und wusste sich keinen Rat, denn sie verstand gar nichts davon, wie man Stroh zu Gold spann, und ihre Angst wurde immer größer, bis sie zu weinen anfing. Da ging auf einmal die Tür auf und ein kleines Männchen trat herein und sprach: »Guten Abend, Jungfer Müllerin, warum weinst du so sehr?« »Ach«, antwortete das Mädchen, »ich soll Stroh zu Gold spinnen und verstehe das nicht.« Da sprach das Männchen: »Was gibst du mir, wenn ich dir's spinne?« »Mein Halsband«, sagte das Mädchen. Das Männchen nahm das Halsband, setzte sich vor das Rädchen und schnurr, schnurr, schnurr, dreimal gezogen war die Spule voll. Dann steckte es eine andere auf und schnurr, schnurr, schnurr, dreimal gezogen war auch die zweite voll. Und so ging es fort bis zum Morgen. Da war alles Stroh versponnen und alle Spulen waren voller Gold. Als der König kam und nachsah, da staunte er und freute sich. Aber sein Herz wurde nur noch begieriger und er ließ die Müllerstochter in eine andere Kammer voll Stroh bringen, die noch viel größer war, und befahl ihr, auch dieses Stroh in einer Nacht zu spinnen, wenn ihr das Leben lieb wäre. Das Mädchen wusste sich nicht zu helfen und weinte. Da ging abermals die Tür auf und das kleine Männchen kam und sprach: »Was gibst du mir, wenn ich dir das Stroh zu Gold spinne?«
1: »Meinen Ring«, antwortete das Mädchen. Das Männchen nahm den Ring und fing wieder an, mit dem Spinnrad zu schnurren und hatte bis zum Morgen alles Stroh zu glänzendem Gold gesponnen. Der König freute sich über die Maßen bei dem Anblick, war aber noch immer nicht des Goldes satt, sondern ließ die Müllerstochter in eine noch größere Kammer voll Stroh bringen und sprach: »Die musst du noch in dieser Nacht verspinnen. Wenn dir das gelingt, sollst du meine Frau werden.« »Denn«, dachte er, »eine reichere Frau kannst du auf der Welt nicht haben.« Als das Mädchen allein war, kam das Männlein zum dritten Mal wieder und sprach:
0: »Was gibst du mir, wenn ich dir auch diesmal das Stroh spinne?«
1: »Ich habe nichts mehr, das ich dir geben könnte«, antwortete das Mädchen.
0: »So versprich mir, wenn du Königin wirst, dein erstes Kind.«
1: »Wer weiß, wie alles kommt«, dachte die Müllerstochter und wusste sich in der Not nicht anders zu helfen und versprach dem Männchen, was es verlangte. Dafür spann das Männchen noch einmal das Stroh zu Gold, und als am Morgen der König kam und alles fand, wie er es gewünscht hatte, so hielt er Hochzeit mit ihr, und die schöne Müllerstochter ward eine Königin. Nach einem Jahr brachte sie ein schönes Kind zur Welt und dachte gar nicht mehr an das Männchen. Da trat es in ihre Kammer und sprach:
0: »Nun gib mir, was du versprochen hast.«
1: Die Königin erschrak und bot dem Männchen alle Reichtümer des Königreiches an, wenn es ihr nur das Kind lassen wollte, aber das Männchen sprach:
0: »Nein, etwas Lebendes ist mir lieber als alle Schätze der Welt.«
1: Da fing die Königin so an zu jammern und zu weinen, dass das Männchen Mitleid mit ihr hatte und sprach:
0: »3 Tage will ich dir Zeit lassen. Wenn du bis dahin meinen Namen weißt, so sollst du dein Kind behalten.«
1: Nun dachte die Königin die ganze Nacht über an alle Namen, die sie jemals gehört hatte, und schickte einen Boten über Land. Der sollte sich weit und breit nach neuen Namen erkundigen. Als am andern Tag das Männchen kam, fing sie an mit Kaspar, Melchior, Balthasar und sagte alle Namen, die sie wusste, nach der Reihe auf. Aber bei jedem sprach das Männlein, so heiß ich nicht. Den zweiten Tag ließ sie bei allen Leuten herumfragen und sagte dem Männlein die ungewöhnlichsten und seltsamsten Namen vor. Rippenbiest, Hammelwade, Schnürbein, aber es blieb dabei. So heiß ich nicht. Am dritten Tag kam der Bote wieder zurück und erzählte, neue Namen habe ich keinen einzigen finden können. Aber als ich an einem hohen Berg um die Waldecke kam, wo Fuchs und Hase sich gute Nacht sagen, so sah ich ein kleines Haus und vor dem brannte ein Feuer und um das Feuer sprang ein gar zu lächerliches Männchen, hüpfte auf einem Bein und schrie, heute back ich, morgen brau ich, übermorgen hol ich der Königin ihr Kind. Ach, wie gut, dass niemand weiß, dass ich Rumpelstilzchen heiß. Da war die Königin ganz froh, dass sie den Namen wusste. Und als bald darauf das Männlein kam und sprach, nun, Frau Königin, wie heiß ich? Fragte sie erst, heißt du Kunz? Nein. Heißest du Heinz? Nein! Heißt du etwa Rumpelstilzchen? Das hat dir der Teufel gesagt! Das hat dir der Teufel gesagt! Schrie das Männlein und stieß mit dem rechten Fuß vor Zorn so tief in die Erde, dass es bis an den Leib hineinfuhr. Dann packte es in seiner Wut den linken Fuß mit beiden Händen und riss sich selbst mitten entzwei.

Das Bad am Samstagabend von Wilhelm Busch, gelesen von Stefan Kaminski. Heut sieht man Bruder Franz und Fritzen zu zweit in einer Wanne sitzen. Die alte Lene geht und gleich, da treibt man lauter dummes Zeug. Denn Reinlichkeit ist für die zwei am Ende doch nur Spielerei. Jetzt will der Fritz beim Untertauchen nur seinen einen Finger brauchen. Natürlich läuft ihm was ins Ohr. Dem Franz kommt dieses lustig vor. Das ärgert aber Bruder Fritzen. Drum fängt er an, den Franz zu spritzen. Doch der mit seiner großen Zehe tut Fritzen an der Nase wehe. Dafür taucht Fritz den Kopf ihm nieder, was so im Wasser sehr zuwider. Franz aber zieht an Fritzens Bein, der zappelt sehr und kann nicht schreien. In Mund und Auge zornentbrannt greift jetzt die rachbegierige Hand. Die Wanne wird zu enge für dieses Kampfgedränge. Perdatsch! Die alte brave Lene kommt leider grad zu dieser Szene. Sie spricht voll Würde und voll Schmerz. Die Reinlichkeit ist nicht zum Scherz. Und die Moral von der Geschichte: Bad zwei in einer Wanne nicht.

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1: Woher kommt der Kaffee? Der Legende nach wird die Kaffeebohne im 9. Jahrhundert nach Christus von einem äthiopischen Hirten entdeckt.
2: Was ist denn bloß mit meinen Tieren los? Die Sonne ist seit Stunden untergegangen und sie zeigen nicht die geringsten Anzeichen von Müdigkeit, sondern benehmen sich, als wäre heller Tag.
1: Als er der Sache nachgeht, entdeckt der Hirte einen Strauch mit kleinen roten Früchten, von denen die Tiere gegessen haben. Ein Mönch von einem nahegelegenen Kloster, den er um Hilfe bittet, unternimmt einen Selbstversuch. Er kocht die kleinen roten Früchte zu einem heißen Sud und trinkt davon.
3: Nun ja, ein wenig bitter zwar, aber dafür fühle ich mich plötzlich wieder frisch und munter. Alle Müdigkeit ist wie von Geisterhand von mir abgefahren. Yippie!
1: Dass nicht die roten Früchte, sondern die darin liegenden Bohnen für die belebende Wirkung verantwortlich sind, entdecken die Menschen erst später. Im 11. Jahrhundert rösten jemenitische Araber erstmals Kaffeebohnen. Der Arzt und Philosoph Ibn Sina preist den Kaffee in dieser Zeit als heil- und stimulierendes Mittel.
4: Allahu Akbar, Allah. Gläubige Brüder und Schwestern des Islam, trinkt Kaffee. Er belebt den Geist und hält euch wach. Meidet hingegen den trunkenen Genuss des Weines. Labt euch lieber an der schwarzen Tinte Mohammeds. Akbar.
1: Schon bald wird der Kaffee nur noch als Wein des Islam bezeichnet. Im gesamten arabischen Raum und im Osmanischen Reich eröffnen Schulen der Weisheit, in denen diskutiert und Kaffee geschlürft wird. Haupthandelsstadt für die belebende Bohne ist die Hafenstadt Mokka. Das erste Kaffeehaus der Welt eröffnet im Jahr 1530 in der syrischen Stadt Damaskus seine Tore.
5: Heute Neueröffnung, das erste Kaffeehaus der Welt. Kommt und genießt eine unvergessliche Happy Hour. Bis zum Sonnenuntergang, jeder Kaffee, nur die Hälfte. Jeder Kaffee, nur die Hälfte.
1: Im Jahr 1631 findet die erste Kaffeeprobe in Deutschland statt. Ein Amsterdamer Kaufmann schickt seinem Kollegen in Merseburg ein wenig gemahlenen Kaffee zu. Leider brüht die Frau des Merseburger Händlers die erste Tasse auf deutschem Boden aus Unwissenheit mit Hühnerbrühe auf.
6: So, liebe Frau, nun lass mich kosten von dem sagenumwobenen schwarzen Gold aus dem Orient. Welch gräulicher Geschmack! Nie und nimmer wird sich dieses arabische Gesöff in Deutschland durchsetzen.
1: Eine komplette Fehleinschätzung, wie sich schon bald herausstellt. 1673 wird in Bremen das erste Kaffeehaus Deutschlands eröffnet. Kaffeehäuser kommen in ganz Europa in Mode. Dennoch gibt es Kaffeekritiker, die von Papst Clemens VIII. Fordern, den heidnischen Trunk zu verdammen. Doch das christliche Oberhaupt reagiert anders als erwartet.
7: Dieser Trunk ist so köstlich, dass es eine Sünde wäre, ihn den Ungläubigen zu überlassen. Wir wollen den Satan bezwingen und den Kaffee taufen.
1: Nur der preußische König Friedrich der Große will sich mit der aufkommenden Kaffeemode nicht abfinden. Im 18. Jahrhundert verbietet er das Kaffeetrinken und stellt Kaffeeschnüffler an, die durch die preußischen Städte ziehen, um illegale Röstereien zu erriechen.
8: Riechst du das?
9: Was?
8: Na das.
9: Was denn?
8: Kaffee. Ich rieche Kaffee.
9: Nee, ich rieche nichts.
8: Jetzt rieche ich auch nichts mehr.
1: Trotz Friedrichs Verbot entwickelt sich Deutschland zum Land der Kaffeetrinker. Im Durchschnitt trinkt jeder Deutsche 4 Tassen pro Tag. Damit gehört Kaffee zum beliebtesten Getränk in der Bundesrepublik. Die Kaffeetrinkernation Nummer 1 in der Welt ist jedoch Finnland. Im Norden Europas bringt

0: Oh, das ist für mich das Schönste am ganzen Tag. Eine Badewanne voll Wasser, voller Schaum und ich mittendrin. Ein Stück Seife und einen Waschlappen und dann runter mit dem Dreck. Und hier habe ich eine neue Badebürste und damit kann ich mir den Rücken schrubben. Und das hier ist ein weiches, molliges Handtuch, damit ich mich hinterher abtrocknen kann. Aber dann gibt es eben noch etwas, was die Badewanne zum schönsten Platz auf der ganzen Welt macht. Könnt ihr euch denken, was es ist? Das ist ein sehr, sehr guter Freund von mir. Ja, mein ganz besonderer Liebling ist das.
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0: die Bremer Stadtmusikanten. Es war einmal ein Müller. Der hatte einen Esel, welcher schon lange Jahre unverdrossen die Säcke in die Mühle getragen hatte. Nun aber gingen die Kräfte des Esels zu Ende, so dass er zur Arbeit nicht mehr taugte. Da dachte der Herr daran, ihn wegzugeben. Aber der Esel merkte, dass sein Herr etwas Böses im Sinn hatte, lief fort und machte sich auf den Weg nach Bremen. Dort, so meinte er, könnte er ja Stadtmusikant werden. Als er schon eine Weile gegangen war, fand er einen Jagdhund am Wege liegen, der jämmerlich heulte.
1: »Warum heulst du denn so, Packern?« fragte der Esel.
2: »Ach«, sagte der Hund, »weil ich alt bin, jeden Tag schwächer werde und auch nicht mehr auf die Jagd kann, wollte mich mein Herr totschießen. Da habe ich Reis ausgenommen, aber womit soll ich nun mein Brot verdienen?«
1: »Weißt du was«, sprach der Esel, »ich gehe nach Bremen und werde dort Stadtmusikant. Komm mit mir und lass uns gemeinsam Musik machen. Ich spiele die Laute und du schlägst die Pauken.«
0: Der Hund war einverstanden und sie gingen zusammen weiter. Es dauerte nicht lange, da sahen sie eine Katze am Wege sitzen. Die machte ein Gesicht wie 3 Tage Regenwetter.
1: »Was ist dir denn in die Quere gekommen, alter Bartputzer?« fragte der Esel.
3: »Wer kann da lustig sein, wenn seinem Mann in Kragen geht?« antwortete die Katze. »Weil ich nun alt bin, meine Zähne stumpf werden und ich lieber hinter dem Ofen sitze, als nach Mäusen herumzujagen, hat meine Frau mich ersäufen wollen. Ich konnte mich zwar noch davon schleichen, aber nun ist guter Art teuer. Wo soll ich jetzt hin?«
1: »Geh mit uns nach Bremen. Du verstehst dich doch auf die Nachtmusik. Da kannst du Stadtmusikant werden.«
0: Die Katze hielt das für gut und ging mit. Als die 3 so miteinander gingen, kamen sie an einem Hof vorbei. Da saß der Haushahn auf dem Tor und schrie aus Leibeskräften.
1: »Du schreist, dass einem die Haare zu Berge stehen«, sprach der Esel. »Was hast du vor?«
3: »Die Hausfrau hat der Köchin befohlen, mir heute Abend den Kopf abzuschlagen. Morgen am Sonntag haben sie Gäste, da wollen sie mich in der Suppe essen. Nun schrei ich aus vollem Hals, solange ich noch kann.«
1: »Ei, was«, sagte der Esel, »zieh lieber mit uns fort. Wir gehen nach Bremen. Etwas Besseres als den Tod findest du überall. Du hast eine gute Stimme, und wenn wir mitsammen musizieren, wird es gar herrlich klingen.«
0: Dem Hahn gefiel der Vorschlag, und sie gingen alle 4 zusammen fort. Sie konnten aber die Stadt Bremen in einem Tag nicht erreichen und kamen abends in einen Wald, wo sie übernachten wollten. Der Esel und der Hund legten sich unter einen großen Baum, die Katze kletterte auf einen Ast und der Hahn flog bis in den Wipfel, wo es am sichersten für ihn war. Ehe er einschlief, sah er sich noch einmal nach allen 4 Himmelsrichtungen um. Da bemerkte er einen Lichtschein. Er sagte seinen Gefährten, dass in der Nähe ein Haus sein müsse, denn er sehe ein Licht. Der Esel antwortete:
1: »So wollen wir uns aufmachen und hingehen, denn hier ist die Herberge schlecht.«
0: Der Hund meinte, ein paar Knochen und etwas Fleisch daran täten ihm auch gut. Also machten sie sich auf den Weg in die Gegend, wo das Licht war. Bald sahen sie es heller schimmern, und es wurde immer größer, bis sie vor ein hell erleuchtetes Räuberhaus kamen. Der Esel, als der Größte, näherte sich dem Fenster und schaute hinein.
3: »Was siehst du, Grauschimmel?« fragte der Hahn.
1: »Was ich sehe«, antwortete der Esel, »einen gedeckten Tisch mit schönem Essen und Trinken, und Räuber sitzen rundherum und lassen sich's gut gehen.«
3: »Das wäre etwas für uns«, sprach der Hahn.
0: Da überlegten die Tiere, wie sie es anfangen könnten, die Räuber hinauszujagen. Da kam ihnen ein Einfall. Der Esel stellte sich mit den Vorderfüßen auf das Fensterbrett. Der Hund sprang auf den Rücken des Esels, die Katze kletterte auf den Hund und zuletzt flog der Hahn hinauf und setzte sich der Katze auf den Kopf. Als das geschehen war, fingen sie auf ein Zeichen an, ihre Musik zu machen. Der Esel schrie, der Hund bellte, die Katze miaute und der Hahn krähte. Darauf stürzten sie durch das Fenster in die Stube hinein, dass die Scheiben klirrten. Die Räuber fuhren mit entsetzlichem Geschrei in die Höhe. Sie meinten, ein Gespenst käme herein und flohen in größter Furcht in den Wald hinaus. Nun setzten sich die vier Gesellen an den Tisch und jeder aß nach Herzenslust von den Speisen, die ihm am besten schmeckten. Als sie fertig waren, löschten sie das Licht und jeder suchte sich eine Schlafstätte nach seinem Geschmack. Der Esel legte sich auf den Mist, der Hund hinter die Tür, die Katze auf den Herd bei der warmen Asche und der Hahn flog auf das Dach hinauf. Und weil sie müde waren von ihrem langen Weg, schliefen sie bald ein. Als Mitternacht vorbei war und die Räuber von Weitem sahen, dass kein Licht mehr im Haus brannte und alles ruhig schien, sprach der Hauptmann:
4: »Wir hätten uns doch nicht ins Boxhorn jagen lassen sollen.«
0: Er schickte einen Räuber zurück, um nachzusehen, ob noch jemand im Hause wäre. Der Räuber fand alles still. Er ging in die Küche und wollte ein Licht anzünden. Da sah er die feurigen Augen der Katze und meinte, es wären glühende Kohlen. Er hielt ein Streichholz daran, damit es Feuer fangen sollte. Aber die Katze verstand keinen Spaß, sprang ihm ins Gesicht und kratzte ihn aus Leibeskräften. Da erschrak er gewaltig und wollte zur Hintertür hinauslaufen. Aber der Hund, der da lag, sprang auf und biss ihn ins Bein. Als der Räuber über den Hof am Misthaufen vorbeirannte, gab ihm der Esel noch einen tüchtigen Schlag mit dem Hinterfuß. Der Hahn aber, der von dem Lärm aus dem Schlaf geweckt worden war, rief vom Dache herunter: »Kikriki!« Da lief der Räuber so schnell er konnte zu seinem Hauptmann zurück und sprach: »Oh, in dem Haus sitzt eine gräuliche Hexe, die hat mich angehaucht und mir mit ihren langen Fingern das Gesicht zerkratzt. An der Tür, da steht ein Mann mit einem Messer, der hat mich ins Bein gestochen. Auf dem Hof liegt ein schwarzes Ungetüm, das hat mit einem Holzprügel auf mich losgeschlagen. Und oben auf dem Dache, da sitzt der Richter, der rief: Bring mir den Schelm her. Da machte ich, dass ich fortkam.« Von nun an trauten sich die Räuber nicht mehr in das Haus. Den vier Bremer Stadtmusikanten aber gefiel's darin so gut, dass sie nicht wieder hinaus wollten.

0: jetzt mal den kleinen Mann.
1: Aber du bist doch viel zu groß.
0: Na gut, ich mach mich halt klein.
2: Mein kleiner Mann ist für vieles gut.
0: Ich hab manche Überraschungen, mein.

0: Ich bin das Piment. Ich bin ein Gewürz, das keiner kennt.
1: Piment hat vielleicht was mit Pfefferminz zu tun. Also ein bisschen vielleicht. Klingt ähnlich.
2: Piment ist so ein bisschen milder.
3: Es klingt irgendwie wie eine Nussart.
1: Vielleicht hat Piment ja was mit Pinienkernen zu tun.
4: Piment scheint ein sehr unbekanntes Gewürz zu sein. Pfefferminz? Nein. Mild? Nuss? Pinienkerne? Nichts von alledem. Dabei habt ihr alle schon mal Piment gegessen, bestimmt. Oder habt ihr noch nie Lebkuchen probiert?
2: Wie heißt das Gewürz?
1: Piment.
4: Piment hat noch viele weitere Namen. Jamaika-Pfeffer, weil Piment fast nur auf der karibischen Insel Jamaika wächst. Und Nelkenpfeffer, weil sein Geschmack und Duft an andere Gewürze erinnert. An Nelken, an Pfeffer und einen Hauch von Zimt und Muskat. Die Chinesen nennen es deshalb 100 Aromenpfeffer. Bei den Engländern heißt es Allgewürz, weil sie damit vor 300-400 Jahren fast alles gewürzt haben. Und heute?
0: Ich bin das Piment. Ich bin ein Gewürz, das keiner kennt.
2: Wie Vanille, was Leichtes, nicht so was wie Curry oder so.
4: Leicht und mild schmeckt Piment nicht gerade, sondern stark und würzig. Das liegt am Pimentöl. Die erbsengroßen Pimentkörner werden, noch bevor sie reif sind, vom Baum gepflückt, denn sonst verfliegt das Pimentöl und damit das Aroma. In Jamaika und überhaupt in den Ländern Mittelamerikas sind Pimentkörner sehr beliebt. Auch die frischen Blätter des immergrünen Baums dienen als Gewürz. Und mit dem aromatischen Holz wird dort am Strand gegrillt, während wir in Mitteleuropa im Dezember eher frösteln. Die Temperaturen auf Jamaika liegen eben das ganze Jahr bei etwa 25 Grad. Beneidenswert. Bei uns ist Piment etwas in Vergessenheit geraten. Beim Kochen und Backen benutzen es nur wenige. Aber es wird in einige Wurstarten gemischt und steht in den geheimen Rezepten der Weihnachtsbäcker. Allein der Name, 100 Aromenpfeffer.
5: Mmh, wie das duftet!
4: Und jetzt das Orca-Plätzchen-Rezept mit Piment. Leckere Pariser Stangen. Als Zutaten benötigt ihr 250 Gramm Zucker, 150 Gramm gemahlene Haselnüsse, 100 Gramm gemahlene Mandeln, ein Päckchen Vanillezucker, eine Prise Nelkenpulver, eine Prise Pimentpulver, ein ganzes Ei, ein Eigelb und für die Glasur ein Eiweiß und 125 Gramm Puderzucker. Ein Erwachsener sollte dabei sein, wenn es an Mixer und Backofen geht. In einer Schüssel den Zucker mit Haselnüssen, Mandeln, Vanillezucker und den Gewürzen vermischen. Das Ei mit dem Eigelb gründlich verquirlen und hinzufügen. Alles zu einem festen Teig vermengen. Mit Folie abdecken und mindestens eine Stunde im Kühlschrank ruhen lassen. Dann rechtzeitig den Ofen auf 200 Grad vorheizen. Die Arbeitsfläche mit Zucker bestreuen und darauf den Teig gut 1,5 Zentimeter dick ausrollen. Mit einem Messer in kleine Stangen schneiden, etwa 2x4 Zentimeter groß. Die Stangen auf ein gefettetes oder mit Backpapier belegtes Blech legen. Für die Glasur das Eiweiß ganz steif schlagen, sodass ein Messerschnitt sichtbar bleibt. Den Puderzucker nach und nach dazu sieben, dabei jeweils weiterschlagen, bis der Zucker vom Eischnee völlig aufgenommen ist. Endspurt. Die Stangen mit der Glasur bestreichen, in den heißen Ofen auf die untere oder mittlere Schiene schieben und 12 bis 15 Minuten backen. Die Glasur soll dabei hell bleiben. Gutes Gelingen!

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0: Woher kommt der Apfel? Am Ende der Steinzeit bringen Syrer die ersten Äpfel aus Kleinasien mit in den Westen. Vor allem in Babylon entwickelt sich der Apfel schnell zu einem begehrten Lebens- und Heilmittel, das gar in Form einer eigenen Göttin verehrt wird.
1: Gütiger König Marduk-Apalidina von Babylon, die ehrwürdige Göttin Ishtar hat uns mit einer Frucht beschenkt, die den Hunger zu stillen und körperliche Qualen zu lindern versteht.
2: So wahr ich König Marduk-Apalidina heiße, wird die ehrwürdige Göttin Ishtar von uns Babyloniern verehrt und ihre zarte Frucht in unserem Garten angebaut werden.
0: Schon bald entwickelt sich der Apfel zum Symbol der Liebe und Fruchtbarkeit. Um 1000 vor Christus findet er Einzug ins alttestamentarische Hohelied Salomons.
3: Wie ein Apfelbaum unter den Bäumen des Waldes, so ist mein Liebster unter allen anderen Männern. In seinem Schatten möchte ich ausruhen und seine Früchte genießen.
0: Auch die Griechen und Römer erfreuen sich früh am aromatischen Geschmack des Apfels. Die Römer beginnen mit der zielgerichteten Züchtung neuer Sorten und bringen die Früchte mit in ihre nordischen Kolonien. Doch für Kelten und Germanen sind Äpfel gar nichts Neues.
4: Was die Römer sich immer einbilden. Wildäpfel kennen wir Germanen seit Jahrhunderten. Wir kochen sie zu Mus oder machen Schnaps mit Honig draus. Prost!
0: Ab dem Mittelalter werden veredelte Apfelbäume auch in Mitteleuropa angepflanzt und kultiviert. Der Apfel als lebenswichtiger Vitamin- und Mineralienspender der Menschen findet in einem Ausspruch des Reformators Martin Luther seine ultimative Würdigung.
5: Wenn morgen die Welt unterginge, würde ich heute noch ein Apfelbäumchen pflanzen.
0: Die Welt geht jedoch nicht so schnell unter. Und der Apfel entwickelt sich zum Fitness-Snack und Gesundmacher. Er enthält wichtige Ballaststoffe, die Magen- und Darmleiden vorbeugen können. Ein geläufiges englisches Sprichwort lautet denn auch:
6: An apple a day keeps the doctor away.
0: Der Schweizer Arzt Maximilian Bircher-Benner kuriert Ende des 19. Jahrhunderts in seiner Privatklinik Magenkranke mit geraspelten Äpfeln.
7: Die geriebenen Äpfel entlasten den Magen und regen die Darmtätigkeit an. Etwas Haferflocken, Zitronensaft, so, Honig und Milch dazu. Und schon haben wir einen schönen, schmackhaften Frühstücksbrei. Den ich hab's Müsli nennen werde.
0: Nach der Erfindung des Müslis durch Maximilian Bircher-Benner ist der Siegeszug des Apfels nicht mehr aufzuhalten. In Deutschland gilt er als das Obst schlechthin. Heute gibt es rund 1500 heimische Sorten, von denen jedoch nur ein gutes Dutzend wirtschaftlich bedeutend ist.
8: Kauft, Leute! Golden Delicious! Jonagold! Granny Smith!
9: Elster, Cox Orange,
8: Boskop,
9: Gloucester,
8: kauft Leute,
9: kauft!
0: In Deutschland liegt der jährliche Pro-Kopf-Verbrauch von Äpfeln heute bei 17 Kilogramm. Die meisten Äpfel werden weltweit in China geerntet. Rund 30% aller Äpfel stammen von dort.

0: auf 11.
1: Boah, Mann, bitte seid endlich mal erwachsen. Endlich mal erwachsen.

0: Vielen Dank. Was klingt denn das so, so schön aus diesem Häuschen raus?
1: Das ist das Flugpersonal, das es hergebracht hat. Am Cello sitzt die Pilotin.
0: Schätzt mal, von wem in der Band der Vorschlag kam, unsere Streicherinnen sollten in Stewardessen-Outfits performen. Hey, wie schätzt ihr den Flo ein? Das ist der Einzige, der das Studium abgeschlossen hat hier in der Band. Der überhaupt irgendwas vorzuweisen hat, außer Führerschein. Aber ihr habt recht.

0: gleich bald. Na, du da im Radio?
1: Hey, was ist denn hier los?
0: Ich hab meine Freunde mitgebracht.
1: Tja, und was wollt ihr hier?
2: Wir wollen uns beschweren.
1: Wieso? Was hab ich denn falsch gemacht?
3: Ich spiel doch immer das Lied von dem, der singt, was er alles mag.
1: Na und?
4: Jetzt wollen wir auch mal singen, was Kinder mögen.
1: Prima, dann mal los.
0: Ich mag

0: Nanu, wer bist du denn?
1: Julian.
0: Und warum singst du nicht mit?
1: Ich kann doch nicht singen.
0: Ach komm, Julian, dann erzähl doch mal, was du magst, ha?
1: 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Aber wenn sie beißen, nur von fern. 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